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1: Ich bin Jerome Nussbaum. Im Otto-Park in Berlin-Moabit ist am Abend ein Mann niedergestochen worden. Er wurde nach Angaben der Rettungskräfte schwer verletzt. Laut BZ besteht aber keine Lebensgefahr. Vorher soll es einen Streit gegeben haben. Die Polizei sperrte den Tatort nach dem Angriff weiträumig ab. Für Teile Brandenburgs gilt noch bis 8 Uhr eine Warnung des Deutschen Wetterdienstes vor Starkregen. Unter anderem sind Potsdam-Mittelmark und Teltow-Fläming betroffen. Örtlich könnten Straßen überflutet werden und Unterführungen schnell volllaufen, heißt es. Autofahrer sollten deshalb besonders gefährdete Streckenabschnitte meiden. In Deutschland sind am Abend zahlreiche Internetseiten mit der Endung DE nicht erreichbar gewesen. Die Registrierungsstelle DENIC mit Sitz in Frankfurt am Main hat dies bestätigt. Demnach gab es eine Störung im DNS-Service, eine Art Adressbuch im Internet. Offenbar lag der Fehler im Sicherungssystem, mit dem über Netzwerke übertragene Daten geschützt werden. Noch in der Nacht teilte DENIC mit, dass die Störung behoben werden konnte. Die USA haben ihre Mission zur Befreiung der Straße von Hormuz vorerst abgebrochen. US-Präsident Trump will die Unterbrechung nach eigenen Angaben nutzen, um zu prüfen, ob ein Abkommen mit dem Regime in Teheran zustande kommen könnte.
2: Trump schreibt erneut von großen Fortschritten und fügte hinzu, die Aussetzung der Mission Project Freedom erfolge auf Bitten der in dem Konflikt vermittelnden Regierung Pakistans sowie anderer Länder. Die US-Blockade iranischer Häfen bleibe aber in vollem Umfang in Kraft. Das Projekt Freiheit für festsitzende Schiffe auf der wichtigen Öltransportroute im Persischen Golf hatte erst vorgestern begonnen. Seitdem wurden zwei Frachter durch die Meerenge geleitet, Handelsschiffe der USA. Der Iran reagierte darauf mit Angriffen auch auf Ölanlagen in den Vereinigten Arabischen Emiraten. Noah Ulrich, Redaktion.
1: Hunderte Menschen haben in der Leipziger Nikolaikirche am Abend an einem Gedenkgottesdienst für die Opfer der Amokfahrt teilgenommen, darunter Sachsens Ministerpräsident Kretschmer und Leipzigs Oberbürgermeister Jung. Nach seinen Angaben sind inzwischen alle Verletzten außer Lebensgefahr. Die Staatsanwaltschaft ermittelt gegen den 33-jährigen Amokfahrer wegen zweifachen Mordes. Das Sozialministerium in Dresden hat bestätigt, dass er erst wenige Tage vor der Tat stationär in einer psychiatrischen Einrichtung behandelt wurde. Ein Ermittlungsrichter ordnete gestern an, ihn erneut in einer Psychiatrie unterzubringen. Die aktuellen Temperaturen: Berlin am Alex und am Funkturm 11 Grad und 11 Grad messen wir auch in Potsdam im holländischen Viertel. Es ziehen dichte Wolken über uns hinweg, gebietsweise fällt teils starker Regen. Später sind im Süden dann einzelne Gewitter möglich. Die Höchstwerte liegen zwischen 11 und 17 Grad, in Berlin um 13 Grad. Auch morgen erwarten wir viele Wolken, gebietsweise auch wieder Regenschauer, bei Höchstwerten dann zwischen 14 und 16 Grad.
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Guten Morgen Berlin und Brandenburg. Es ist Mittwoch, der 6. Mai. Ich bin Chris Hedrich und wir starten jetzt gemeinsam in den Tag. Total passend mit Nina Simone, Work Song auf Ella für den besten Jazz, Soul und Blues.

Ganz neuer und wunderschöner Soul aus London. Olivia Dean mit So Easy to Fall in Love auf Ella. Und nächsten Dienstag dann live in der Uber Arena. Sie ist ja gerade auf ihrer The Art of Loving Tour. Fans und Kritiker sind gleichermaßen begeistert. So, und jetzt habe ich einen Großmeister des Jazz für euch. Hier ist Miles Davis auf Ella. Schönen guten Morgen.

Das war Michael Bublé mit It's a Beautiful Day. Ja, da arbeiten wir hart dran, dass es ein schöner Tag wird. Hier ist der großartige Joe Sample mit ordentlich Drive. Burning Up the Carnival bei Ella. 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
5: Ich bin Jerome Nussbaum. Seit einem Jahr ist die schwarz-rote Bundesregierung im Amt und die Stimmung ist offenbar nicht mehr so gut wie am Anfang. Trotzdem hält Bundeskanzler Merz an der Koalition fest. Er sieht keine Alternative zur Zusammenarbeit mit der SPD und Neuwahlen schließt er aus. Davon sollte niemand träumen, sagte er auf dem Wirtschaftstag 2026. Stattdessen wolle er mit dieser Koalition erfolgreich sein. SPD-Vizekanzler Klingbeil zeigte sich wesentlich selbstkritischer. Er sagte, der Fokus müsse nun auf den Reformen in den Bereichen Rente, Gesundheit und Steuern liegen. Gerade beim Thema Steuern gehen die Pläne von Union und SPD weit auseinander. Klingbeil sagte dazu auch, Streit und überhitzte Debatten hätten in letzter Zeit der Koalition insgesamt geschadet. Im Ukraine-Krieg ist am Morgen eine einseitige Waffenruhe Kiews in Kraft getreten. Der ukrainische Präsident Zelensky hatte sie angekündigt. Die Feuerpause gelte unbefristet, solange Russland nicht angreife, so das Präsidialamt. Russland hat nur für Freitag und Samstag eine Waffenruhe angeordnet, wenn dort an den sowjetischen Sieg über Nazi-Deutschland im Zweiten Weltkrieg erinnert wird.
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5: In Berlin hat die Geburtenzahl einen neuen Tiefstand erreicht. Mit rund 33.200 wurden im vergangenen Jahr nochmal rund 5% weniger Geburten registriert als im Vorjahr und damit die wenigsten seit Beginn der Einwohnerregisterstatistik 2013. Das Landgericht Cottbus will heute das Urteil im Prozess um den bei einer Verfolgungsjagd getöteten Polizisten in Lauchhammer verkünden. Die Staatsanwaltschaft hatte für den Angeklagten lebenslange Haft gefordert. Die Polizei ist in Berlin-Friedrichshain bei einem Randalierer angerückt. Er hatte laut Nachbarn in der Straßmannstraße mit einer Waffe gedroht. Am Ende wurde er abgeführt, eine Waffe wurde nicht gefunden. In Potsdam ist am Abend das jüdische Filmfestival Berlin-Brandenburg eröffnet worden. Zum Auftakt sagte Ministerpräsident Woidke, damit werde ein klares Zeichen gegen Antisemitismus, Hass und Hetze gesetzt. Die aktuellen Temperaturen: Berlin am Alex und am Funkturm 11 Grad und 11 Grad messen wir auch in Potsdam im holländischen Viertel. Es ziehen dichte Wolken über uns hinweg, gebietsweise fällt teils starker Regen. Später sind im Süden dann einzelne Gewitter möglich. Die Höchstwerte liegen zwischen 11 und 17 Grad, in Berlin um 13 Grad. Auch morgen erwarten wir viele Wolken, gebietsweise auch wieder Regenschauer, bei Höchstwerten dann zwischen 14 und 16 Grad.

Quincy Jones war das mit Invitation. Kurz nach 7:30, guten Morgen mit Ella. Wir schauen gleich in den Ella-Event-Kalender für heute Abend. Vorher B3 mit White Nights auf Ella für den besten Jazz, Soul und Blues.

im Jahr 1997 New Jurassic Soul und die gewaltige Stimme von Jocelyn Brown, I am the Black Gold of the Sun. Und hier kommt unsere Ella Event Empfehlung für heute Abend. Wenn ihr eine echte Abenteurerin am Bass erleben wollt, dann ab ins A-Train nach Charlottenburg. Da spielt heute Eva Kruse. Sie hat gleich viermal den Echo Jazz gewonnen und präsentiert heute ihr Projekt New Legend. Das Besondere, sie kombiniert ihren Jazz-Sound mit einer Oboe, was erstmal ungewöhnlich klingt, aber wahnsinnig intuitiv und spannend ist. 20.30 Uhr geht's los. Die Jazzy Sticks jetzt mit ihrer Version von Forever Young auf Ella für den besten Jazz, Soul und Blues.

wunderbar sanft. Natalie Cole war das mit Tell Me All About It. Mittwochmorgen bei Ella und beim ersten Espresso des Tages könntet ihr heute kurz mal an George Clooney denken. What else? Gibt ja schlimmere Gedanken, finde ich. Der wird heute nämlich 65 Jahre alt. Kurz vor 7, gleich bei uns die Nachrichten. Bleib bei uns, bleib bei Ella.

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4: Ich bin Jerome Nussbaum. Im Otto-Park in Berlin-Moabit ist am Abend ein Mann niedergestochen worden. Er wurde nach Angaben der Rettungskräfte schwer verletzt. Laut BZ besteht aber keine Lebensgefahr. Vorher soll es einen Streit gegeben haben. Die Polizei sperrte den Tatort nach dem Angriff weiträumig ab. Für Teile Brandenburgs gilt noch bis 8 Uhr eine Warnung des Deutschen Wetterdienstes vor Starkregen. Unter anderem sind Potsdam-Mittelmark und Teltow-Fläming betroffen. Örtlich könnten Straßen überflutet werden und Unterführungen schnell volllaufen, heißt es. Autofahrer sollten deshalb besonders gefährdete Streckenabschnitte meiden. In Deutschland sind am Abend zahlreiche Internetseiten mit der Endung DE nicht erreichbar gewesen. Die Registrierungsstelle DENIC mit Sitz in Frankfurt am Main hat dies bestätigt. Demnach gab es eine Störung im DNS-Service, eine Art Adressbuch im Internet. Offenbar lag der Fehler im Sicherungssystem, mit dem über Netzwerke übertragene Daten geschützt werden. Noch in der Nacht teilte DENIC mit, dass die Störung behoben werden konnte. Die USA haben ihre Mission zur Befreiung der Straße von Hormuz vorerst abgebrochen. US-Präsident Trump will die Unterbrechung nach eigenen Angaben nutzen, um zu prüfen, ob ein Abkommen mit dem Regime in Teheran zustande kommen könnte.
5: Trump schreibt erneut von großen Fortschritten und fügte hinzu, die Aussetzung der Mission Project Freedom erfolge auf Bitten der in dem Konflikt vermittelnden Regierung Pakistans sowie anderer Länder. Die US-Blockade iranischer Häfen bleibe aber in vollem Umfang in Kraft. Das Projekt Freiheit für festsitzende Schiffe auf der wichtigen Öltransportroute im Persischen Golf hatte erst vorgestern begonnen. Seitdem wurden 2 Frachter durch die Meerenge geleitet, Handelsschiffe der USA. Der Iran reagierte darauf mit Angriffen auch auf Ölanlagen in den Vereinigten Arabischen Emiraten. Noah Ulrich, Redaktion.
4: Hunderte Menschen haben in der Leipziger Nikolaikirche am Abend an einem Gedenkgottesdienst für die Opfer der Amokfahrt teilgenommen, darunter Sachsens Ministerpräsident Kretschmer und Leipzigs Oberbürgermeister Jung. Nach seinen Angaben sind inzwischen alle Verletzten außer Lebensgefahr. Die Staatsanwaltschaft ermittelt gegen den 33-jährigen Amokfahrer wegen zweifachen Mordes. Das Sozialministerium in Dresden hat bestätigt, dass er erst wenige Tage vor der Tat stationär in einer psychiatrischen Einrichtung behandelt wurde. Ein Ermittlungsrichter ordnete gestern an, ihn erneut in einer Psychiatrie unterzubringen. Die aktuellen Temperaturen: Berlin am Alex und am Funkturm 11 Grad und 11 Grad messen wir auch in Potsdam im holländischen Viertel. Es ziehen dichte Wolken über uns hinweg, gebietsweise fällt teils starker Regen. Später sind im Süden dann einzelne Gewitter möglich. Die Höchstwerte liegen zwischen 11 und 17 Grad, in Berlin um 13 Grad. Auch morgen erwarten wir viele Wolken, gebietsweise auch wieder Regenschauer, bei Höchstwerten dann zwischen 14 und 16 Grad.
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Guten Morgen Berlin, guten Morgen Brandenburg, ich bin Chris Hedrich, es ist kurz nach sieben, schön, dass ihr mit uns wach werdet. Jetzt ein Mann, der vieles kann, Rockstar, Jazzliebhaber, Yoga-Fan und Weingutbesitzer in der Toskana. Gordon Sumner heißt er, besser bekannt als Sting. Und dass er auch die ganz leisen atmosphärischen Töne beherrscht, das beweist er in diesem Klassiker, den er für den Film The Thomas Crown Affair neu aufgenommen hat. Hier ist Sting mit The Windmills of Your Mind auf Ella. Für den besten Jazz, Soul und Blues.

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1: Und das kommt von Jeff Cascaro und heißt Broadway and Beyond. Jeff nimmt darin die Klassiker des Great American Songbook auf und gibt ihnen Raum zum Atmen. Das ist ein sehr persönliches Album, bei dem New York oder der Broadway keine Orte auf einer Karte sind, sondern Gefühle wie Sehnsucht oder Trost. Besonders wichtig ist ihm dabei, dass die Songs eine ganz bestimmte Dynamik entwickeln.
2: Dass man was zeigen muss, dass man jetzt irgendwelche unfassbaren Sachen singen muss, das interessiert mich nicht mehr. Das kann man passieren, dass ich nochmal in so eine Ecke reindenke, aber dann ist es meist nicht die richtige Entscheidung. Die richtige Entscheidung ist immer, wenn es fließt und wenn es schwingt. Und dass die Leute sagen, entweder sagen, oh, das ist schön, oder dass sie sofort das Radio ausschalten, weil sie es nicht leiden können. Weil dann ist es so, dass zumindest das, was ich tue, irgendeine Wirkung hat.
1: Wehe, du schaltest das Radio jetzt ab. Wir hören jetzt die Version eines Klassikers, der ursprünglich aus den 1920er Jahren stammt. Bei Jeff Cascaro klingt das Ganze so. Das ist Sweet Georgia Brown auf Ella für den besten Jazz, Soul und Blues.

war eine ordentliche Portion Soul Power aus dem Jahr 1977. Candy Staten mit Nights on Broadway. Im Original natürlich von den Bee Gees. Wir schauen gleich, was in der Welt und bei uns in der Region los ist. In ein paar Minuten gibt's das Ella-Nachrichten-Update. Bleibt bei Ella.

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6: Ich bin Jerome Nussbaum. Seit einem Jahr ist die schwarz-rote Bundesregierung im Amt und die Stimmung ist offenbar nicht mehr so gut wie am Anfang. Trotzdem hält Bundeskanzler Merz an der Koalition fest. Er sieht keine Alternative zur Zusammenarbeit mit der SPD und Neuwahlen schließt er aus. Davon sollte niemand träumen, sagte er auf dem Wirtschaftstag 2026. Stattdessen wolle er mit dieser Koalition erfolgreich sein. SPD-Vizekanzler Klingbeil zeigte sich wesentlich selbstkritischer. Er sagte, der Fokus müsse nun auf den Reformen in den Bereichen Rente, Gesundheit und Steuern liegen. Gerade beim Thema Steuern gehen die Pläne von Union und SPD weit auseinander. Klingbeil sagte dazu auch, Streit und überhitzte Debatten hätten in letzter Zeit der Koalition insgesamt geschadet. Im Ukraine-Krieg ist am Morgen eine einseitige Waffenruhe Kiews in Kraft getreten. Der ukrainische Präsident Zelensky hatte sie angekündigt. Die Feuerpause gelte unbefristet, solange Russland nicht angreife, so das Präsidialamt. Russland hat nur für Freitag und Samstag eine Waffenruhe angeordnet, wenn dort an den sowjetischen Sieg über Nazi-Deutschland im Zweiten Weltkrieg erinnert wird.
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6: Berlins Olympiakonzept mit den drei Partnerländern ist beschlossen. Der regierende Bürgermeister Wegner sagte nach einer Senatssitzung, man sei einen ganz wichtigen Schritt weitergekommen. Das Konzept sieht unter anderem eine Rampe zum Brandenburger Tor vor und einen Parcours quer durch die Stadt. Der Bildungsausschuss des Brandenburger Landtags befasst sich nächsten Dienstag mit den Fällen zweier Mädchen, die in einem Park in Fürstenwalde missbraucht worden sein sollen. Mindestens 8 Jugendliche waren nach Angaben der Staatsanwaltschaft Frankfurt-Oder daran beteiligt. Eine Verfolgungsjagd auf einen Transporter in Berlin ist mit einem schweren Unfall zu Ende gegangen. 3 Fahrzeuge waren darin an der Kreuzung Greifswalder Straße am Friedrichshain verwickelt. 3 Menschen kamen ins Krankenhaus. Die Gemeinde Bestensee im Kreis Dahme-Spreewald wird besser an das Bahnnetz angeschlossen. Laut Verkehrsverbund VBB soll dort ab dem kommenden Jahr auch der Regionalexpress 2 halten. Die aktuellen Temperaturen: Berlin am Alex und am Funkturm 11 Grad und 11 Grad messen wir auch in Potsdam im holländischen Viertel. Es ziehen dichte Wolken über uns hinweg, gebietsweise fällt teils starker Regen. Später sind im Süden dann einzelne Gewitter möglich. Die Höchstwerte liegen zwischen 11 und 17 Grad, in Berlin um 13 Grad. Auch morgen erwarten wir viele Wolken, gebietsweise auch wieder Regenschauer, bei Höchstwerten dann zwischen 14 und 16 Grad.

0: Deutschlands Vorzeige-Jazzer an der Trompete, Till Brönner mit The Good Life. Und damit das gute Leben heute Abend auch direkt weitergeht, habe ich gleich eine weitere Ella-Event-Empfehlung für dich. Vorher eine Künstlerin, die gerade die Jazzwelt im Sturm erobert. Hier ist Gabrielle Cavassa mit Prisoner of Love auf Ella für den besten Jazz, Soul und Blues.
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Das war ganz geschmeidiger Neo-Soul zum Wachwerden, D'Angelo mit Feel Like Making Love. Und heute Abend spielt im Panda-Plattformer in der Kulturbrauerei das Jan-Lukas-Rossmüller-Trio. Die drei kommen aus der jungen Kölner Jazz-Szene. Pianist Jan-Lukas-Rossmüller, Florian Herzog am Bass und Jakob Görris am Schlagzeug. Kritiker beschreiben die Musik als eine Balance zwischen filigraner, zerbrechlicher Weite und explosiver Kraft. Das klingt doch spannend, oder? Mehr Ella-Event-Empfehlungen findest du auf unserer Homepage ellaradio.de. Und wenn du selber eine Empfehlung hast, dann schick uns gerne eine Nachricht per WhatsApp an die 08054 55 56. Jetzt Elvis Costello und Burt Bacharach auf Ella für den besten Jazz, Soul und Blues.

Guten Morgen, hier ist Ella. Kurz vor 8, gleich die Nachrichten. Vorher die Frau, die man die Grace Jones des Jazz nennt. Hier ist Lady Blackbird mit If I Told You auf Ella.

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2: Ich bin Jerome Nussbaum. Berlins Schulen sollen sauberer werden. Dabei helfen soll eine neue App. Die haben in einigen Bezirken die Hausmeister schon auf ihren Tablets, um den Reinigungszustand jedes einzelnen Raumes zu dokumentieren. Arbeiten die Firmen nicht ordentlich, sollen die Mängel so schnell wie möglich erfasst und abgestellt werden. Die Senatsbildungsverwaltung plant, dass bis zum Jahresende alle Schulen die App nutzen können. Das Landgericht Cottbus will heute das Urteil im Prozess um den Tod eines Polizisten in Lauchhammer verkünden. Der 32-Jährige war bei einer Verfolgungsjagd überfahren worden. Die Staatsanwaltschaft wirft dem angeklagten Autofahrer Mord vor. Sie fordert lebenslange Haft für den Polen. Er soll mit der Tat versucht haben, seine Beteiligung an mehreren Autodiebstählen zu verdecken. Sein Verteidiger plädiert dagegen auf maximal 8,5 Jahre Haft wegen eines verbotenen Autorennens. Öl- und Gasheizungen sollen auch nach 2045 weiter eingebaut werden dürfen. Das geht aus dem Entwurf des Bundeswirtschaftsministeriums für ein neues Gebäudeenergiegesetz hervor. Allerdings müssen die Heizungen demnach ab 2029 zum Teil mit klimafreundlichen Brennstoffen betrieben werden. Deren Anteil soll bis 2040 auf 60% steigen. Die Bundesregierung hatte Eckpunkte für das neue Heizungsgesetz schon im Februar vorgestellt, aber konkrete Vorgaben zur Nutzung von Biogas oder Wasserstoff aus erneuerbaren Energien noch offen gelassen. Die Stadt Leipzig will heute erste Maßnahmen ergreifen, um die Innenstadt nach der Amokfahrt besser zu schützen. Die Einkaufsmeile, durch die der Amokfahrer Richtung Markt gerast war, wird laut Oberbürgermeister Jung von heute an mit massiven Elementen für Fahrzeuge versperrt. Er nahm gestern an einem Gedenkgottesdienst teil, ebenso Sachsens Ministerpräsident Kretschmer.
3: Jetzt geht es darum, das Ganze aufzuarbeiten, Schlüsse zu ziehen. Es ist eben bei so einer Amoktat, bei so einem psychischen Ereignis, etwas, wo man vermutlich feststellen wird, es gibt keinen hundertprozentigen Schutz, was uns noch mehr ohnmächtig macht.
2: Die Staatsanwaltschaft ermittelt gegen den 33-jährigen Amokfahrer wegen zweifachen Mordes. Ein Ermittlungsrichter hat angeordnet, ihn zunächst wieder in einer Psychiatrie unterzubringen. Die Verletzten der Amokfahrt sind inzwischen alle außer Lebensgefahr. Die aktuellen Temperaturen: Berlin am Alex und am Funkturm 11 Grad und 11 Grad messen wir auch in Potsdam am Stadtschloss. Es ziehen dichte Wolken über uns hinweg, gebietsweise fällt teils starker Regen. Später sind im Süden dann einzelne Gewitter möglich. Die Höchstwerte liegen zwischen 11 und 17 Grad, in Berlin um 13 Grad. Auch morgen erwarten wir viele Wolken, gebietsweise auch wieder Regenschauer, bei Höchstwerten dann zwischen 14 und 16 Grad.
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Der ultimative 90er-Vibe war das Jamiroquai mit Space Cowboy. Ein Song, der auch nach über 30 Jahren noch richtig modern klingt. Ich bin Chris Hedrich. Einen schönen Start in den Mittwoch wünsche ich uns. Jetzt mit einer der ganz großen Stimmen der Soul-Geschichte. Sie wird die Empress of Soul, also die Kaiserin des Soul genannt. Gladys Knight mit Since I Fell for You bei Ella. Für den besten Jazz, Soul und Blues.

Das war das Steve White Trio mit Changes, ganz frischer Jazz aus diesem Jahr. Und jetzt springen wir genau 70 Jahre zurück zu einem Mann, der den Cool Jazz geprägt hat wie kein zweiter. Hier ist der James Dean des Jazz, Chet Baker mit seinem unvergesslichen I Fall in Love Too Easily auf Ella. Guten Morgen.

Fitzgerald mit dem Beatles-Klassiker Got to Get You Into My Life. In wenigen Minuten gibt's wieder das Ella-Nachrichten-Update für Berlin, Brandenburg, Deutschland und die Welt. Jetzt aber erstmal José James mit While You Were Sleeping. Ich hoffe, ihr seid wach. Guten Morgen.

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6: Ich bin Jerome Nussbaum. In Leipzig haben am Abend hunderte Menschen um die 2 Todesopfer der Amokfahrt getrauert. Es gab einen Gedenkgottesdienst für sie. Die Stadt ergreift inzwischen Maßnahmen. Von heute an soll die Einkaufsmeile, durch die der Amokfahrer in die Innenstadt gerast war, nicht mehr für Fahrzeuge zugänglich sein. Sie werde versperrt, kündigte Oberbürgermeister Jung an. Er war am Abend bei dem Gottesdienst in der Nikolaikirche dabei, genauso Sachsens Ministerpräsident Kretschmer. Es hieß, alle Verletzten seien inzwischen außer Lebensgefahr. 3 Menschen waren schwer verletzt worden. Die Staatsanwaltschaft ermittelt gegen den 33-jährigen Amokfahrer wegen zweifachen Mordes. Ein Ermittlungsrichter ordnete gestern an, ihn erneut in einer Psychiatrie unterzubringen. Auch dieses Thema beschäftigt uns heute. Die USA haben ihre Mission zur Befreiung der Straße von Hormuz vorerst abgebrochen. US-Präsident Trump will dies nach eigenen Angaben nutzen, um zu prüfen, ob ein Abkommen mit dem Regime in Teheran zustande kommen könnte. Er schreibt erneut von großen Fortschritten und fügte hinzu, die Aussetzung des Projekts Freiheit erfolgt auf Bitten der in dem Konflikt vermittelnden Regierung Pakistans sowie anderer Länder.
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6: In Berlin hat die Geburtenzahl einen neuen Tiefstand erreicht. Mit rund 33.200 wurden im vergangenen Jahr nochmal rund 5% weniger Geburten registriert als im Vorjahr und damit die wenigsten seit Beginn der Einwohnerregisterstatistik 2013. Das Landgericht Cottbus will heute das Urteil im Prozess um den bei einer Verfolgungsjagd getöteten Polizisten in Lauchhammer verkünden. Die Staatsanwaltschaft hatte für den Angeklagten lebenslange Haft gefordert. Die Polizei ist in Berlin-Friedrichshain bei einem Randalierer angerückt. Er hatte laut Nachbarn in der Straßmannstraße mit einer Waffe gedroht. Am Ende wurde er abgeführt, eine Waffe wurde nicht gefunden. In Potsdam ist am Abend das jüdische Filmfestival Berlin-Brandenburg eröffnet worden. Zum Auftakt sagte Ministerpräsident Woidke, damit werde ein klares Zeichen gegen Antisemitismus, Hass und Hetze gesetzt. Die aktuellen Temperaturen: Berlin am Alex und am Funkturm 11 Grad und 11 Grad messen wir auch in Potsdam am Stadtschloss. Es ziehen dichte Wolken über uns hinweg, gebietsweise fällt teils starker Regen. Später sind im Süden dann einzelne Gewitter möglich. Die Höchstwerte liegen zwischen 11 und 17 Grad, in Berlin um 13 Grad. Auch morgen erwarten wir viele Wolken, gebietsweise auch wieder Regenschauer, bei Höchstwerten dann zwischen 14 und 16 Grad.

0: Scott Heron war das bei Ella. I think I call it morning. Letzte Woche hatten wir Besuch. Die fantastische Mika Miller war bei uns zu Gast, hat aus ihrem Leben erzählt und von ihrem neuen Album. Falls ihr das Gespräch verpasst habt oder nochmal in voller Länge hören wollt, das komplette Interview gibt's zum Nachhören auf ellaradio.de. Und jetzt hören wir sie bei Ella. Mika Miller, see you on the other side. Guten Morgen.
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Aus dem Jahr 1966, Very Special von Duke Ellington. Wenn ihr heute Abend Lust auf eine extra Portion Lebensfreude habt, dann haben wir genau das Richtige für euch. Im Zigzag Jazz Club in Schöneberg macht heute der Havanna Berlin Express Station. Das ist eine hochexplosive Mischung aus kubanischer Salsa und modernem Jazz. Kopf der Truppe ist der Sänger Sergio Medina, ein Urgestein der Szene in Havanna, der jetzt in Berlin lebt. Zusammen mit Pianist Alexander Wienand und Bassist Urs Jonen nimmt er euch mit auf eine Reise zu den Wurzeln von Rumba und Son. Es wird virtuos, es wird laut und ich warne euch schon mal vor, es wird fast unmöglich sein, dabei sitzen zu bleiben. Los geht's um 20:30 Uhr im Zigzag. Jetzt Gary Clark, Duke.

Cassandra Wilson mit Show Me Your Love. Kurz vor neun, wir schauen gleich wieder auf die News und das Wetter für Berlin und Brandenburg. Vorher bringen uns Close Counters ordentlich auf Betriebstemperatur. Freedom We're Needing auf Ella. Guten Morgen.

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2: Ich bin Jerome Nussbaum. Berlins Schulen sollen sauberer werden. Dabei helfen soll eine neue App. Die haben in einigen Bezirken die Hausmeister schon auf ihren Tablets, um den Reinigungszustand jedes einzelnen Raumes zu dokumentieren. Arbeiten die Firmen nicht ordentlich, sollen die Mängel so schnell wie möglich erfasst und abgestellt werden. Die Senatsbildungsverwaltung plant, dass bis zum Jahresende alle Schulen die App nutzen können. Das Landgericht Cottbus will heute das Urteil im Prozess um den Tod eines Polizisten in Lauchhammer verkünden. Der 32-Jährige war bei einer Verfolgungsjagd überfahren worden. Die Staatsanwaltschaft wirft dem angeklagten Autofahrer Mord vor. Sie fordert lebenslange Haft für den Polen. Er soll mit der Tat versucht haben, seine Beteiligung an mehreren Autodiebstählen zu verdecken. Sein Verteidiger plädiert dagegen auf maximal 8,5 Jahre Haft wegen eines verbotenen Autorennens. Öl- und Gasheizungen sollen auch nach 2045 weiter eingebaut werden dürfen. Das geht aus dem Entwurf des Bundeswirtschaftsministeriums für ein neues Gebäudeenergiegesetz hervor. Allerdings müssen die Heizungen demnach ab 2029 zum Teil mit klimafreundlichen Brennstoffen betrieben werden. Deren Anteil soll bis 2040 auf 60% steigen. Die Bundesregierung hatte Eckpunkte für das neue Heizungsgesetz schon im Februar vorgestellt, aber konkrete Vorgaben zur Nutzung von Biogas oder Wasserstoff aus erneuerbaren Energien noch offen gelassen. Die Stadt Leipzig will heute erste Maßnahmen ergreifen, um die Innenstadt nach der Amokfahrt besser zu schützen. Die Einkaufsmeile, durch die der Amokfahrer Richtung Markt gerast war, wird laut Oberbürgermeister Jung von heute an mit massiven Elementen für Fahrzeuge versperrt. Er nahm gestern an einem Gedenkgottesdienst teil, ebenso Sachsens Ministerpräsident Kretschmer.
3: Jetzt geht es darum, das Ganze aufzuarbeiten, Schlüsse zu ziehen. Es ist eben bei so einer Amoktat, bei so einem psychischen Ereignis, etwas, wo man vermutlich feststellen wird, es gibt keinen 100%igen Schutz, was uns noch mehr ohnmächtig macht.
2: Die Staatsanwaltschaft ermittelt gegen den 33-jährigen Amokfahrer wegen zweifachen Mordes. Ein Ermittlungsrichter hat angeordnet, ihn zunächst wieder in einer Psychiatrie unterzubringen. Die Verletzten der Amokfahrt sind inzwischen alle außer Lebensgefahr. Die aktuellen Temperaturen: Berlin am Alex und am Funkturm 11 Grad und 11 Grad messen wir auch in Potsdam am Stadtschloss. Es ziehen dichte Wolken über uns hinweg, gebietsweise fällt teils starker Regen. Später sind im Süden dann einzelne Gewitter möglich. Die Höchstwerte liegen zwischen 11 und 17 Grad, in Berlin um 13 Grad. Auch morgen erwarten wir viele Wolken, gebietsweise auch wieder Regenschauer, bei Höchstwerten dann zwischen 14 und 16 Grad.
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Guten Morgen, es ist kurz nach neun an diesem Mittwoch und wir biegen schon wieder gemeinsam auf die Zielgerade ein. Die letzte Stunde Ella am Morgen ist angebrochen und da schauen wir gleich mal, nein, wir hören ins Jahr 2000 die Thievery Corporation mit Shadows of Ourselves auf Ella für den besten Jazz, Soul und Blues.

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ordentlich frische Energie aus London. Coco Roco waren das mit Just Can't Wait. Und jetzt spulen wir mal 60 Jahre zurück zu einer Frau, die man in den USA ehrfürchtig The Girl with the Honey-Coated Voice nannte, also das Mädchen mit der honigüberzogenen Stimme, Nancy Wilson. Sie war eine absolute Perfektionistin, ob Jazz, R&B oder Pop. Nancy Wilson hat sich nie in eine Schublade stecken lassen und wurde dafür mit 3 Grammys belohnt. In den 60ern hatte sie sogar eine eigene Fernsehshow, was damals für eine afroamerikanische Künstlerin eine echte Sensation war. Hier ist sie, Nancy Wilson mit Wives and Lovers auf Ella. Guten Morgen.

Für den besten Jazz, Soul und Blues mit Britpop vom feinsten Mama's Gun mit Friends to Lovers waren das. Und das ist doch die perfekte Gelegenheit, euch zu erzählen, dass genau die morgen bei uns zu Gast sein werden. Das war mal die meistgespielte Band im japanischen Radio. Morgen sind sie bei uns im Berliner Radio und am Freitag dann Mama's Gun live im Quasimodo. Und jetzt brasilianischer Sommer für die Ohren, Sergio Mendes mit The Real

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5: Ich bin Jerome Nussbaum. In Leipzig haben am Abend hunderte Menschen um die 2 Todesopfer der Amokfahrt getrauert. Es gab einen Gedenkgottesdienst für sie. Die Stadt ergreift inzwischen Maßnahmen. Von heute an soll die Einkaufsmeile, durch die der Amokfahrer in die Innenstadt gerast war, nicht mehr für Fahrzeuge zugänglich sein. Sie werde versperrt, kündigte Oberbürgermeister Jung an. Er war am Abend bei dem Gottesdienst in der Nikolaikirche dabei, genauso Sachsens Ministerpräsident Kretschmer. Es hieß, alle Verletzten seien inzwischen außer Lebensgefahr. 3 Menschen waren schwer verletzt worden. Die Staatsanwaltschaft ermittelt gegen den 33-jährigen Amokfahrer wegen zweifachen Mordes. Ein Ermittlungsrichter ordnete gestern an, ihn erneut in einer Psychiatrie unterzubringen. Auch dieses Thema beschäftigt uns heute. Die USA haben ihre Mission zur Befreiung der Straße von Hormuz vorerst abgebrochen. US-Präsident Trump will dies nach eigenen Angaben nutzen, um zu prüfen, ob ein Abkommen mit dem Regime in Teheran zustande kommen könnte. Er schreibt erneut von großen Fortschritten und fügte hinzu, die Aussetzung des Projekts Freiheit erfolgt auf Bitten der in dem Konflikt vermittelnden Regierung Pakistans sowie anderer Länder.
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5: Berlins Olympiakonzept mit den 3 Partnerländern ist beschlossen. Der regierende Bürgermeister Wegner sagte nach einer Senatssitzung, man sei einen ganz wichtigen Schritt weitergekommen. Das Konzept sieht unter anderem eine Rampe zum Brandenburger Tor vor und einen Parcours quer durch die Stadt. Der Bildungsausschuss des Brandenburger Landtags befasst sich nächsten Dienstag mit den Fällen 2 Mädchen, die in einem Park in Fürstenwalde missbraucht worden sein sollen. Mindestens 8 Jugendliche waren nach Angaben der Staatsanwaltschaft Frankfurt-Oder daran beteiligt. Eine Verfolgungsjagd auf einen Transporter in Berlin ist mit einem schweren Unfall zu Ende gegangen. 3 Fahrzeuge waren darin an der Kreuzung Greifswalder Straße am Friedrichshain verwickelt. 3 Menschen kamen ins Krankenhaus. Die Gemeinde Bestensee im Kreis Dahme-Spreewald wird besser an das Bahnnetz angeschlossen. Laut Verkehrsverbund VBB soll dort ab dem kommenden Jahr auch der Regionalexpress 2 halten. Die aktuellen Temperaturen: Berlin am Alex und am Funkturm 11 Grad und 11 Grad messen wir auch in Potsdam am Stadtschloss. Es ziehen dichte Wolken über uns hinweg, gebietsweise fällt teils starker Regen. Später sind im Süden dann einzelne Gewitter möglich. Die Höchstwerte liegen zwischen 11 und 17 Grad, in Berlin um 13 Grad. Auch morgen erwarten wir viele Wolken, gebietsweise auch wieder Regenschauer, bei Höchstwerten dann zwischen 14 und 16 Grad.

So schön melancholisch, Madeleine Peru mit Dance Me to the End of Love. Und wenn ihr heute Abend noch nach dem passenden Ausgehprogramm sucht, dann bleibt unbedingt dran. In etwa 10 Minuten gibt's die geballten Ella-Event-Empfehlungen für euch. Von kubanischer Salsa bis hin zu experimentellem Trio-Jazz ist alles dabei. Jetzt geht's aber erstmal musikalische Vitamine, Parlor Greens mit Eat Your Greens auf Ella. Guten Morgen.

Nation Blues-Legende John Lee Hooker und der unverwechselbare Sound von Carlos Santana. Das war The Healer auf Ella. Und damit ihr heute Abend den richtigen Heiler für eure Ohren findet, hier unsere Tipps für Berlin. Im A-Train in Charlottenburg spielt ab 20.30 Uhr die vierfache Echo-Gewinnerin Eva Kruse. In ihrem Projekt New Legend kombiniert sie Bass-Sound ungewöhnlich und sehr spannend mit einer Oboe. Im Panda-Plattformer in der Kulturbrauerei spielt ab 20 Uhr das Jan-Lukas-Rossmüller-Trio. Moderner Klavierjazz, der perfekt die Waage zwischen Abstraktion und Melodie hält. Und wer eher karibische Lebensfreude braucht, geht um 20.30 Uhr in den Zigzag Jazz Club nach Schöneberg. Der Havanna-Berlin-Express bringt kubanischen Salsa und hochexplosiven Jazz auf die Bühne. Egal was ihr macht, Ella wünscht euch ganz viel Spaß und einen schönen Abend.

Stan Getz und Joao Gilberto mit Desafinado. Ich hoffe, du bist gut mit Ella im Tag angekommen. Ich bin Chris Hedrich. Danke fürs Dabeisein. Bis morgen früh ab 6. Bye, bye.

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6: Ich bin Jerome Nussbaum. In 12 Bundesländern geht die Polizei gegen die rechtsextremen Gruppen Deutsche Jugend voran sowie Jung und Stark vor, darunter auch in Berlin und Brandenburg.
7: In Medienberichten heißt es, die Maßnahmen richteten sich gegen mehr als 30 Beschuldigte. Es soll sich um Mitglieder der rechtsextremen Jugendorganisationen handeln. Der Generalbundesanwalt wirft ihnen politisch motivierte Straftaten vor. Die Rede ist von kriminellen Vereinigungen, die sich laut Bundeskriminalamt zunächst im virtuellen Raum gründen. Seit Mitte vergangenen Jahres werde dies verstärkt beobachtet. Dort verabreden sie sich offenbar auch zu Gewalttaten, unter anderem bei Paraden zum Christopher Street Day. Ulrike Klein, Redaktion.
6: Das jüdische Filmfestival Berlin-Brandenburg hat begonnen. Zum Auftakt in Potsdam sagte Ministerpräsident Woidke, das Festival setze ein klares Zeichen gegen Antisemitismus, Hass und Hetze. Bis Sonntag werden in Berlin und Potsdam 60 Filme aus 22 Ländern gezeigt. Es gibt zwei Wettbewerbe für die besten Spiel- und Dokumentarfilme. Die deutsche Autobranche kommt nicht aus der Krise. BMW und Daimler melden erneut deutliche Gewinneinbrüche im ersten Quartal dieses Jahres.
8: Mit einem Minus von rund 23% zum Vorjahr ist BMW ins Jahr gestartet. Rund 1,67 Milliarden Euro hat der Münchner Autobauer noch verdient. Neue Zölle, vor allem aus den USA, belasten demnach das Geschäft spürbar. Beim Nutzfahrzeughersteller Daimler Truck wurde sogar ein Gewinneinbruch von 80% verzeichnet. Im Vergleich zum Vorjahresquartal sank das Konzernergebnis von 749 auf 149 Millionen Euro. Allerdings gäbe es eine positive Dynamik bei den Auftragseingängen. Noah Ulrich, Redaktion.
6: Nach dem Ausbruch des Hunter-Virus mit 3 Toten an Bord darf das betroffene Kreuzfahrtschiff einen Hafen auf den Kanarischen Inseln anlaufen. Die spanischen Behörden haben die Entscheidung nach eigenen Angaben mit der Weltgesundheitsorganisation und der EU abgestimmt. Bisher liegt das Schiff mit knapp 150 Passagieren noch vor Westafrika vor Anker. Auf Kap Verde gibt es nach spanischen Angaben aber nicht die Kapazitäten, um den medizinischen Einsatz durchzuführen. Unter den Toten ist auch eine Deutsche. Insgesamt soll es laut WHO 7 Hunter-Virus-Infektionen an Bord gegeben haben. Die aktuellen Temperaturen: Berlin am Alex und am Funkturm 11 Grad und 11 Grad messen wir auch in Potsdam im holländischen Viertel. Der Regen verlagert sich so langsam in Richtung Norden. Im Süden sind dann aber wieder einzelne Gewitter mit Starkregen möglich. Die Höchstwerte liegen heute zwischen 11 und 17 Grad, in Berlin um 13 Grad. Auch morgen erwarten wir viele Wolken, gebietsweise Regenschauer und Höchstwerte zwischen 14 und 16 Grad.
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Sonne war gestern. Regen ist heute. Kann man schon mal durcheinander kommen, das gebe ich zu. Deswegen verspreche ich, hier bei uns, bei Ella ist alles gleich. Ihr seid noch da, ich bin noch da, Erik Sommer. Und das noch die ganzen nächsten 4 Stunden. Freue mich auf den gemeinsamen Vormittag mit euch. Und jetzt direkt zu Beginn auf Good News, Baby, von Rebecca Poole.

Und jetzt alle. Jawohl, der hat gesessen. Herzlich willkommen bei Ella, fühl den besten Jazz, Soul und Blues. Erik Sommer bin ich und immer noch ein bisschen verwirrt. Ich erzähle euch nun, wieso. Auf dem Weg hier in den Sender vorhin bin ich am Straßenrand an einem Discounter vorbeigelaufen. Das war einer mit, also da waren L, D und I im Namen. Und Aldi war es nicht. Aber anderes sage ich jetzt nicht. Und es war kurz vor 8, also kurz vor Eröffnung des Geschäfts, kurz vor Ladenöffnung. Und da war eine Riesenschlange. Also da muss irgendwas im Angebot gewesen sein. Und dann habe ich mich gefragt, was ist das, was ist das? Bis mir eingefallen ist, natürlich, die stehen da alle an für die neue Single von Mama's Gun, Joy. Aber denke ich mir, also zum Ersten, gibt's die gar nicht in dem Discounter mit LD und I im Namen. Und zum anderen müsst ihr euch dafür nicht in Regen stellen. Dafür könnt ihr auch zum Sender mit EL und A in Namen gehen. Hier ist Ella und hier kommt ganz trocken und neu Mama's Gun Joy. Bevor Mama's Gun dann morgen bei uns im Interview ist. Aber dazu später mehr. Jetzt zunächst Musik im Trockenen.

20 Jahre, Wahnsinn, ist diese Einfachfahrkarte von Lisa Bassange jetzt schon alt. Overload, der Sugar Babe-Klassiker, gesungen von der Berliner Jazzsängerin Lisa Bassange hier auf Ella.

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0: Positions hieß das Album, auf dem Fairy Tales drauf war, von Anita Baker. 1990 war das. Und nach diesem Album hat Anita Baker dann tatsächlich eine 14-jährige Musikpause eingelegt, die sie zum einen damit verbracht hat, ihre Kinder großzuziehen und zum anderen einen Rechtsstreit mit ihrer Plattenfirma zu führen. Beides war erfolgreich. Das ist doch schon mal was. Hier ist Ella am Mittwochvormittag. Hallo zusammen.
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das wäre schön, wenn auf jedes Hey, wie auf Bestellung, dann auch immer so eine Fanfare folgt. Ist aber nicht so. Wobei, ich möchte mich nicht hier beschweren. Bei Ella fühl den besten Jazz, Soul und Blues, denn auf mein Hey folgt jetzt Lilly Dahab. Hey!

0: da habe, außergewöhnliche argentinische World Jazz Sängerin, die wir gestern hier bei uns im Interview hatten, denn sie spielt mit ihrer Band am Freitag und Samstag, am kommenden Wochenende, zwei Shows im A-Train in Charlottenburg. Da haben wir drüber gesprochen, aber auch über ihre Musik und ihre Botschaft, kann man wirklich sagen, denn Lili Dahab ist seit einigen Jahren sowas wie die inoffizielle Botschafterin für argentinische Jazzmusik hier bei uns in Berlin und Deutschland, arbeitet auch gerade an einem neuen Album, was am Wochenende im A-Train, ja, man kann fast sagen, so ein bisschen getestet wird, wie sie mir verraten hat.
1: What we do is to play them before. We like to see,
2: wir spielen die Stücke unserer Alben gerne vorher sehr viel live. Wie reagiert das Publikum? Was funktioniert gut? Was kann man ändern? All das testen wir auch am Wochenende im A-Train. Im Grunde ist das Publikum da, also ja, sind es die Ersten, die diese neue Musik hören.
1: For them it's pretty new.
0: Und ihr könnt dann sagen, damals war ich dabei. Ihr könnt aber auch jetzt sagen, damals war ich dabei, als bei Ella ein Song von Lili Dahab lief, der allerdings schon ein bisschen was her ist, von ihrem Debütalbum Nomad, hier Flor de Lis, die Lilie von Lili Dahab. Viel Spaß!

Ja, also, da habe ich doch gerade vor lauter Begeisterung über Lily Dahab und vor lauter Hey über James Brown ganz vergessen zu sagen, dass das komplette Interview mit Lily Dahab, dieser eben gehörten wunderbaren argentinischen Sängerin, bei uns nachzuhören ist auf ellaradio.de auf unserer Homepage. Gut, habe ich das nachgetragen, können wir weitermachen.

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1: Ich bin Jerome Nussbaum. Im Prozess um den Tod eines Polizisten in Lauchhammer hat das Landgericht Cottbus nicht auf Mord entschieden. Der angeklagte Pole wurde wegen eines verbotenen Autorennens mit Todesfolge verurteilt, zu 10,5 Jahren Haft. Damit folgte das Gericht teils der Verteidigung. Die Staatsanwaltschaft hatte dagegen lebenslang wegen Mordes gefordert. Der Angeklagte hatte den 32-jährigen Polizisten bei einer Verfolgungsjagd erfasst. Die Beamten waren im Süden Brandenburgs wegen Autodiebstählen im Einsatz. In 12 Bundesländern geht die Polizei gegen die rechtsextremen Gruppen Deutsche Jugend voran sowie Jung und Stark vor, darunter auch in Berlin und Brandenburg.
2: In Medienberichten heißt es, die Maßnahmen richteten sich gegen mehr als 30 Beschuldigte. Es soll sich um Mitglieder der rechtsextremen Jugendorganisationen handeln. Der Generalbundesanwalt wirft ihnen politisch motivierte Straftaten vor. Die Rede ist von kriminellen Vereinigungen, die sich laut Bundeskriminalamt zunächst im virtuellen Raum gründen. Seit Mitte vergangenen Jahres werde dies verstärkt beobachtet. Dort verabreden sie sich offenbar auch zu Gewalttaten, unter anderem bei Paraden zum Christopher Street Day. Ulrike Klein, Redaktion.
1: Die deutsche Autobranche kommt nicht aus der Krise. BMW und Daimler melden erneut deutliche Gewinneinbrüche im ersten Quartal dieses Jahres.
3: Mit einem Minus von rund 23% zum Vorjahr ist BMW ins Jahr gestartet. Rund 1,67 Milliarden Euro hat der Münchner Autobauer noch verdient. Neue Zölle, vor allem aus den USA, belasten demnach das Geschäft spürbar. Beim Nutzfahrzeughersteller Daimler Truck wurde sogar ein Gewinneinbruch von 80% verzeichnet. Im Vergleich zum Vorjahresquartal sank das Konzernergebnis von 749 auf 149 Millionen Euro. Allerdings gäbe es eine positive Dynamik bei den Auftragseingängen. Noah Ulrich, Redaktion.
1: Nach dem Ausbruch des Hunter-Virus mit 3 Toten an Bord darf das betroffene Kreuzfahrtschiff einen Hafen auf den Kanarischen Inseln anlaufen. Die spanischen Behörden haben die Entscheidung nach eigenen Angaben mit der Weltgesundheitsorganisation und der EU abgestimmt. Bisher liegt das Schiff mit knapp 150 Passagieren noch vor Westafrika vor Anker. Auf Kap Verde gibt es nach spanischen Angaben aber nicht die Kapazitäten, um den medizinischen Einsatz durchzuführen. Unter den Toten ist auch eine Deutsche. Insgesamt soll es laut WHO 7 Hunter-Virus Infektionen an Bord gegeben haben. Die aktuellen Temperaturen: Berlin am Alex und am Funkturm 11 Grad und 11 Grad messen wir auch in Potsdam im holländischen Viertel. Der Regen verlagert sich so langsam in Richtung Norden. Im Süden sind dann aber wieder einzelne Gewitter mit Starkregen möglich. Die Höchstwerte liegen heute zwischen 11 und 17 Grad, in Berlin um 13 Grad. Auch morgen erwarten wir viele Wolken, gebietsweise Regenschauer und Höchstwerte zwischen 14 und 16 Grad.
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Das ist Ike Smoot, Isaac Hayes hier auf Ella. Fühl den besten Jazz, Soul und Blues am Mittwochvormittag. Gleich schauen wir mal, was wir so unternehmen können bei diesem zauberhaften Wetter da draußen. Vorher stellt mich der nächste Künstler vor eine moderative Herausforderung. Es gibt dieses alte Sprichwort, no names with jokes, also keine Witze mit Namen. Und für jemanden, der so wie ich mit nach einem Sommer heißt, ist diese Regel ziemlich hilfreich. Allerdings bei diesem Wetter da draußen jetzt einen Künstler zu haben mit dem Namen John Regen. Ja, wie heißt es im Leben des Brian? Jeder nur einen Witz.

wir hatten es vorhin hier schon mit Wortwitzen bei Ella. Man könnte genauso weitermachen. Good Vibes ist ja entweder Englisch für gute Stimmung oder ein gut gemeinter Wortwitz für Vibraphonmusik. Beim Joel Ross Quartett ist es beides. Ross ist 1995 in den USA geboren, kurz danach am Vibraphon groß geworden. Seit ein paar Jahren gilt er als der Jazz-Vibraphonist unserer Zeit, weil er zum einen ein hochkomplexes Fundament an Harmonien hat, es aber vor allem mit einer noch immer fast kindlichen Spielfreude verbindet. Good Vibes eben, na da schließt sich der Circle. Morgen kommt dieser Shootingstar zu uns nach Berlin. Gemeinsam mit seinem Quartett spielt Joel Ross im Zigzag in Schöneberg. Los geht's da um 20.30 Uhr. Die Plätze sind trocken. Ich wünsche euch einen schönen Mittwochvormittag. Hier ist Ella, hallo.

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1: Down in one Mississippi, two Mississippi, three Mississippi. So wird ja in den USA gerne mal, werden Sekunden gezählt, ne? Weil one Mississippi, two Mississippi, das ist jeweils etwa eine Sekunde lang. Oder im Fall von Pinetop Perkins 3 Minuten 14. Ja, Zeit ist relativ. Das wusste schon der Bluesmusiker. Hier ist Ella für den besten Jazz, Solo Blues am Mittwoch, Vormittag, Mittag, Nacht. Ist relativ.

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2: Die sind ja lustig. Ähnlich lustig ist unsere Ella Musikredaktion, die mir heute bei diesem Wetter jetzt Come Rain or Come Shine reingeplant hat. Na denn, wollen wir mal damit arbeiten? Wobei der Song sagt uns ja auch, es kommt wieder ein Sonntag und auch dann werde ich dich bzw. euch lieben bzw. ganz nett finden und schön, dass ihr eingeschaltet habt.

Ja, so variantenreich kann die Beschreibung der Liebe sein, wie hier beispielhaft verdeutlicht an den vergangenen zwei Stücken gehört bei Ella. Zunächst come rain or come shine. Ob es regnet, ob die Sonne scheint, ob es stürmt, ob es schneit, ich werde dich immer lieben. Und danach super duper love. Hey, läuft doch, Sportsfreund. Machen wir genauso weiter. Ja, wichtig ist, was hinten rauskommt, und das ist die Liebe. Und wichtig ist vor allem, was jetzt kommt, und das ist Herb Albert. Den im Übrigen meine Freundin und ich gestern bei uns zu Hause auf Platte gehört hatten. Hatte ich aufgelegt, weil das passte sehr gut so zum Kochen, war ganz wunderbar. Und meine Freundin sagte dann auch, hier ist doch James Last. Weshalb wir jetzt von ihm ein Stück spielen, wo er ganz bestimmt nicht Trompete spielt, sondern singt, damit keine Missverständnisse aufkommen. Herb Alpert, This Guy's in Love with You auf Ella.

Vor den Nachrichten um 12 hier bei Ella Fühl den besten Jazz, Soul und Blues haben wir noch Zeit für ein bisschen Familienaufstellung mit Horace Silver. Natürlich prägender Jazzpianist, hat mit Art Blakey zusammen die Jazz Messengers gegründet. Aber was erzähle ich euch das? Das könnt ihr ja nachlesen. Vor allem der berühmteste Titel von ihm, Song for My Father, haben wir jetzt nicht. Wir haben jetzt die andere Familienaufstellung, Liberated Brother.

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6: Ich bin Jerome Nussbaum. Im Prozess um den Tod eines Polizisten in Lauchhammer hat das Landgericht Cottbus nicht auf Mord entschieden. Der angeklagte Pole wurde wegen eines verbotenen Autorennens mit Todesfolge verurteilt zu 10,5 Jahren Haft.
7: Damit folgte das Gericht teils der Verteidigung. Die Staatsanwaltschaft hatte dagegen lebenslang wegen Mordes gefordert. Der Angeklagte hatte den 32-jährigen Polizisten aus Dresden bei einer Verfolgungsjagd erfasst. Die Beamten waren im Süden Brandenburgs wegen Autodiebstählen im Einsatz. Laut den Ermittlern soll der Pole mit der Tat versucht haben, seine Beteiligung an mehreren Diebstählen zu verdecken. Noah Ulrich, Redaktion.
6: Für die Berliner Abgeordnetenhauswahl am 20. September werden noch immer Helfer benötigt. Die Rede ist von 2500 Wahlhelfern, die noch gebraucht werden. Den Aufruf hatte Landeswahlleiter Bröchler Mitte vergangenen Monats über soziale Netzwerke gestartet. Da hatten noch etwa 9000 Helfer für die Wahllokale gefehlt. Das von einem Hunter-Virus-Ausbruch betroffene Kreuzfahrtschiff muss nicht länger vor Kap Verde ausharren. Die spanischen Behörden haben erlaubt, dass es Kurs auf die Kanarischen Inseln nehmen darf. 3 Menschen sind bisher an dem Virus gestorben, darunter auch ein Deutscher. Kanarenpräsident Clavijo lehnt es jedoch ab, das Schiff anlegen zu lassen.
8: Die Fahrt zu den spanischen Inseln dauert etwa 3 Tage. Vorher sollen noch 3 Infizierte ausgeflogen werden. Darunter 2 Crewmitglieder, die dringend medizinische Hilfe benötigen, und eine Person aus dem Umfeld eines Passagiers, der schon während der Reise gestorben war. Es soll sich um jemanden aus dem Umfeld des deutschen Opfers handeln. Die Patienten werden laut Reederei mit Spezialflugzeugen in die Niederlande gebracht. Das Schiff soll danach weiter nach Gran Canaria oder Teneriffa fahren, heißt es. Ulrike Klein, Redaktion.
6: In 12 Bundesländern geht die Polizei gegen die rechtsextremen Gruppen Deutsche Jugend voran sowie Jung und Stark vor. Es wurden unter anderem landesweite Razzien in Nordrhein-Westfalen gestartet. Es gibt aber auch Durchsuchungen in Berlin und Brandenburg. Insgesamt werden rund 50 Objekte durchsucht. 36 Beschuldigte gibt es. Ihnen wird Mitgliedschaft in einer kriminellen Vereinigung vorgeworfen. Der Jüngste soll laut Spiegel 16 Jahre alt sein. Bundesjustizministerin Hubig sagte, Rechtsextremismus sei die größte Gefahr, die Deutschland von innen erlebe. Berichte des Verfassungsschutzes zeigten, dass militante Gruppen einen ungebrochen großen Zulauf hätten, auch unter jungen Menschen. Die aktuellen Temperaturen: Berlin am Alex und am Funkturm 12 Grad und 12 Grad jetzt auch in Potsdam am Stadtschloss. Der Regen verlagert sich so langsam in Richtung Norden. Im Süden sind dann aber wieder einzelne Gewitter mit Starkregen möglich. Die Höchstwerte liegen heute zwischen 11 und 17 Grad, in Berlin um 13 Grad. Auch morgen erwarten wir viele Wolken, gebietsweise Regenschauer und Höchstwerte zwischen 14 und 16 Grad.
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Markus Falle kommt nach Berlin. Nächsten Donnerstag spielt er im Heimathafen Neukölln, in die Stadt gebracht von X-Jazz. Wirklich gute Leute, die wirklich gute Leute nach Berlin holen. Eben auch diesen brasilianischen Legendenmusiker. Seit mehr als 6 Jahrzehnten ist er jetzt schon unterwegs mit seiner einzigartigen Mischung aus Bossa Nova, Jazz, Beach Boogie. Und eben nächsten Donnerstag am 14.05. in Neukölln im Heimathafen. Ein paar wenige Tickets gibt's noch. Sputen, Sputen heißt's.

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Oscar Peterson reitet die Welle und die Klaviertastatur Wave hier auf Ella. Ich freue mich sehr auf mein Interview morgen hier bei uns in unserem fröhlichen Familienunterhaltungsprogramm. Die britische Soul-Funk-Ausnahmeband Mama's Gun.

Die Jungs im legendären Quasimodo, vorher eben bei uns hier im Interview. Mamaskan, wirklich faszinierend. Seit mittlerweile etwa 20 Jahren ist die Band unterwegs. Weltweit sehr erfolgreich, vor allem im Japan. Da waren sie in den 2000ern mal die meistgespielte Band im Radio. Und das Lustige war, das waren sie lange, bevor sie in ihrer Heimat in Großbritannien auch groß wurden. Das sind sie mittlerweile längst bei uns in Europa auch. Und wir sprechen über ihren Erfolg, über diesen generellen Erfolg im Moment von so Soul-Funk-Bands, was den ausmacht. Und natürlich hören wir auch ganz viel Musik von Mamaskan. Morgen von 12 bis 1 hier bei uns bei Ella. Fühl den besten Jazz, Soul und Blues und alles dazwischen und darüber hinaus.

Mario Biondi lässt uns das heutige Wetter in Berlin und Potsdam vergessen. Und zwar so lange, bis der blöde Typ im Radio es wieder anspricht. Damit soll jetzt Schluss sein. Hier ist Erik Sommer bei Ella. Fühl den besten Jazz, Soul und Blues. Und jetzt ganz schnell wieder Musik.

Version von Tito Puente hier auf Ella. Tito Puente wollte ursprünglich, kein Witz, Mambo-Tänzer werden, aber dann haben seine Eltern gesagt, nein, klein Tito, mach doch bitte was Vernünftiges, und haben ihn stattdessen jeden Donnerstagnachmittag zur Volkshochschule gebracht, zum Timbales- und Percussion-Kurs.

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1: Ah, sie ist nicht mehr drin in den aktuellen Jazz-Charts in Deutschland, hat aber auch schon ein paar Jahrzehnte auf dem Buckel. Big Mama Thornton, Hound Dog hier auf Ella. Und die neuen Jazz-Charts sind draußen für den Monat April. Was hat sich am besten verkauft in Sachen Jazz, Soul und Blues? Und die Nummer 1, die wird euch wirklich überraschen. Ihr glaubt es nicht. Ja. Till Brönner, Italia, ist Wahnsinn, immer noch auf Platz 1 der deutschen Jazz-Charts. Über diesen großen Erfolg des Albums habe ich mit Till Brönner vor ein paar Wochen hier bei Ella gesprochen. Das ganze Interview könnt ihr euch noch auf ellaradio.de anhören. Ich finde aber total spannend, bei diesen Charts zu schauen, dass sehr schnell und das schon seit immer eigentlich, dann relative Klassiker früh in den Charts auftauchen. Zum Beispiel auf Platz 6 der aktuellen Jazz-Charts vom Monat April 2026, Miles Davis, Kind of Blue. Das Köln-Konzert von Keith Jarrett ist auch dabei, Dave Brubeck, Pat Metheny. Und auf Platz 4 der aktuellen deutschen Jazz-Charts das Debütalbum von Norah Jones. Und ich bin mir sicher, so warm und gemütlich, wie der Platz von Norah Jones hier im Programm bei Ella ist, haben auch wir unseren Anteil daran. Norah Jones von ihrem Album, Debütalbum Come Away With Me, auf Platz 4 der deutschen Jazz-Charts Anfang der 2000er. Jetzt hier Don't Know.

Gleich nach eins würde ich hier in unserer vertrauten Runde zwischen euch und mir, werte Hörerschaft von Ella fühlt den besten Jazz, Soul und Blues, ein paar neue Namen einladen wollen, wenn ihr nichts dagegen habt. Etta James, Cillian Nergat, Chet Baker, Miles Davis, all die warten schon draußen im Regen.

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5: Ich bin Jerome Nussbaum. Im Prozess um den Tod eines Polizisten in Lauchhammer hat das Landgericht Cottbus nicht auf Mord entschieden. Der angeklagte Pole wurde wegen eines verbotenen Autorennens mit Todesfolge verurteilt zu 10,5 Jahren Haft.
6: Damit folgte das Gericht teils der Verteidigung. Die Staatsanwaltschaft hatte dagegen lebenslang wegen Mordes gefordert. Der Angeklagte hatte den 32-jährigen Polizisten aus Dresden bei einer Verfolgungsjagd erfasst. Die Beamten waren im Süden Brandenburgs wegen Autodiebstählen im Einsatz. Laut den Ermittlern soll der Pole mit der Tat versucht haben, seine Beteiligung an mehreren Diebstählen zu verdecken. Noah Ulrich, Redaktion.
5: Für die Berliner Abgeordnetenhauswahl am 20. September werden noch immer Helfer benötigt. Die Rede ist von 2500 Wahlhelfern, die noch gebraucht werden. Den Aufruf hatte Landeswahlleiter Bröchler Mitte vergangenen Monats über soziale Netzwerke gestartet. Da hatten noch etwa 9000 Helfer für die Wahllokale gefehlt. Das von einem Hunter-Virus-Ausbruch betroffene Kreuzfahrtschiff muss nicht länger vor Kap Verde ausharren. Die spanischen Behörden haben erlaubt, dass es Kurs auf die Kanarischen Inseln nehmen darf. 3 Menschen sind bisher an dem Virus gestorben, darunter auch ein Deutscher. Kanarenpräsident Clavijo lehnt es jedoch ab, das Schiff anlegen zu lassen.
7: Die Fahrt zu den spanischen Inseln dauert etwa 3 Tage. Vorher sollen noch 3 Infizierte ausgeflogen werden, darunter 2 Crewmitglieder, die dringend medizinische Hilfe benötigen, und eine Person aus dem Umfeld eines Passagiers, der schon während der Reise gestorben war. Es soll sich um jemanden aus dem Umfeld des deutschen Opfers handeln. Die Patienten werden laut Reederei mit Spezialflugzeugen in die Niederlande gebracht. Das Schiff soll danach weiter nach Gran Canaria oder Teneriffa fahren, heißt es. Ulrike Klein, Redaktion.
5: In 12 Bundesländern geht die Polizei gegen die rechtsextremen Gruppen Deutsche Jugend voran sowie Jung und Stark vor. Es wurden unter anderem landesweite Razzien in Nordrhein-Westfalen gestartet. Es gibt aber auch Durchsuchungen in Berlin und Brandenburg. Insgesamt werden rund 50 Objekte durchsucht. 36 Beschuldigte gibt es. Ihnen wird Mitgliedschaft in einer kriminellen Vereinigung vorgeworfen. Der Jüngste soll laut Spiegel 16 Jahre alt sein. Bundesjustizministerin Hubig sagte, Rechtsextremismus sei die größte Gefahr, die Deutschland von innen erlebe. Berichte des Verfassungsschutzes zeigten, dass militante Gruppen einen ungebrochen großen Zulauf hätten, auch unter jungen Menschen. Die aktuellen Temperaturen: Berlin am Alex und am Funkturm 12 Grad und 12 Grad jetzt auch in Potsdam am Stadtschloss. Der Regen verlagert sich so langsam in Richtung Norden. Im Süden sind dann aber wieder einzelne Gewitter mit Starkregen möglich. Die Höchstwerte liegen heute zwischen 11 und 17 Grad, in Berlin um 13 Grad. Auch morgen erwarten wir viele Wolken, gebietsweise Regenschauer und Höchstwerte zwischen 14 und 16 Grad.
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Es gibt nicht viele Radiosender, zumal in Berlin und Potsdam, die dieses Stück nicht in der Version spielen. Wir sind es. Ella, fühl den besten Jazz, Soul und Blues am Mittwoch, mittlerweile Nachmittag. Wahnsinn. Schön, dass ihr bei uns seid.

Musik aus dem Jahr 1955 bei Ella. Chet Baker, Let's Get Lost. Und wir bleiben im gleichen Jahr 1955. Dort fand eines Abends in einem kleinen Dörfchen auf dem Weg hin zum Städtchen Carmel by the Sea in Kalifornien, direkt am Pazifik, ein einzigartiges Konzert statt.

Der Jazzpianist Errol Garner spielte für Veteranen der US-Armee in einer kleinen Kirche und da passten gar nicht so viele Leute rein, wie rein wollten. Deswegen hat ein Amateur-Tontechniker dieses Konzert mitgeschnitten und genau dieses Konzert wurde dann zu einem der ersten Jazz-Live-Alben und überhaupt Jazz-Alben, das sich mehr als 1 Million Mal verkauft hat. Errol Garners Concert by the Sea. Und genau dieses Live-Konzertalbum bringen wir hier bei Ella für den besten Jazz, Soul und Blues Zugehör am Sonntagabend 18 Uhr bei unserer Ella Live in Concert. Ihr wisst ja, jeden Sonntagabend ein legendäres Jazz-, Soul- und Blues-Konzert der Musikgeschichte. Und dieses hier gehört definitiv mit dazu. Das Concert by the Sea von Errol Garner, nicht nur dem Komponisten von Misty, sondern eben auch wirklich einem Tastenvirtuosen. Freue ich mich sehr drauf. Hier ist Ella. Schön, dass ihr bei uns seid.

Jawohl, so ruft man auch durch diesen verregneten Nachmittag in Berlin und Potsdam. Roy Ayers, Running Away, hier auf Ella. Fühl den besten Jazz, Soul und Blues. Wie schön, dass wir beieinander sind. Macht das Beste aus dem Tag.

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Wer sich daran erinnert und gerade ganz gut in Form ist, kennt dieses Stück und in dieser Version aus dem Film Bodyguard mit Whitney Houston, Curtis Stigers hier auf Ella. What's so funny about Peace, Love and Understanding? Also, was ist eigentlich so lustig an Frieden, Liebe und gegenseitigem Verständnis? Das klingt nach so einer herrlich passiv-aggressiven Frage in einem Beziehungsstreit. Da möchte ich gar nicht weiter rein. Macht ihr mal schön weiter.

0: Pop-Funk-Band und wirklich ein Phänomen. Seit etwa 20 Jahren im Geschäft, wahnsinnig erfolgreich, erst lustigerweise nur in Anführungszeichen in Japan, Asien und seit einigen Jahren aber auch in ihrer britischen Heimat und hier bei uns in Deutschland und in Europa. Am Freitag spielen sie im Quasimodo in Berlin. Das Konzert ist leider ausverkauft schon. Allerdings könnt ihr ja trotzdem sie hören, nämlich hier bei uns. Sowohl musikalisch als auch in Wort und Schrift, wenn ihr es transkribiert. Morgen von 12 bis 1 bei uns Mama's Gun, die britische Soulband. Ich freue mich sehr auf sie. Das Beste kommt erst noch, singt Tony Bennett und irgendwie hat er ja auch recht.
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Na, da haben wir doch wieder alles gegeben heute Vormittag. Also, ihr sowieso. Hier ist Ella, fühl den besten Jazz, Soul und Blues. Noch ein paar zerquetschte Minuten mit mir, Erik Sommer. Ich bin aber im Grunde schon auf dem Weg raus. Regenjacke, Gummistiefel und Schirm liegen bereit, sodass ich zwischen den Regentropfen tanzen oder zumindest mal gehen kann. Donald Fagen macht's jetzt schon. Walk Between Raindrops. Ich bin raus für heute. Jetzt übernimmt die Kollegin Petra Schwarz. Bringt euch hoffentlich trocken nach Hause. Wir hören uns morgen wieder, wenn ihr wollt. Erik Sommer ist raus. Tschüss.

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7: Ich bin Sebastian Scharte. Im Kreis Dahme-Spreewald sind die drohenden Gebührenbescheide für Rettungsdiensteinsätze vorerst ausgesetzt worden. Das teilte der Landkreis mit. Demnach haben Kreis, Krankenkassen und Gesundheitsministerium ihre Gespräche über die Finanzierung wieder aufgenommen. Landrat Herzberger sprach von einer Annäherung. Der Kreis hatte die Gespräche in der vergangenen Woche für gescheitert erklärt und Bescheide an Patienten angekündigt. In Berlin-Kreuzberg ist im Görlitzer Park die Polizei gegen einen aggressiven Mann vorgegangen. Laut der Behörde habe der 32-Jährige zuvor einen anderen Mann mit einer Glasflasche am Kopf verletzt. Als der Mann begann, sich offenbar selbst zu verletzen, setzte die Polizei einen Taser ein. Das Kreuzfahrtschiff mit dem Hunter-Virus-Ausbruch darf die Kanaren nicht anlaufen. Das entschied die dortige Regionalregierung. Dessen Chef Clavijo sagte zur Begründung, es fehlten Garantien für die Sicherheit der Bevölkerung angesichts der Gefahr, die von dem Virus ausgehe. Er wolle sich nun mit Ministerpräsident Sanchez treffen. Zuvor hatte das spanische Gesundheitsministerium ein Anlaufen eines Hafens auf den Kanarischen Inseln erlaubt. Das niederländische Kreuzfahrtschiff liegt derzeit vor Kap Verde. Bislang sind 3 Reisende an dem Hunter-Virus gestorben, darunter ein Deutscher. In der Straße von Hormuz ist ein französischer Frachter beschossen worden.
8: Nach Angaben der französischen Reederei wurde das Containerschiff beschädigt, mehrere Besatzungsmitglieder wurden verletzt. Seit Wochen blockiert der Iran den Schiffsverkehr durch die Straße von Hormuz. Die USA hatten deshalb am Montag eine Geleitschutzmission für Handelsschiffe begonnen, sie inzwischen aber wieder ausgesetzt. Präsident Trump erklärte, während der Pause solle geprüft werden, ob ein Friedensabkommen mit dem iranischen Regime möglich sei. Timo Wiesner, Redaktion.
7: Trotz der einseitigen ukrainischen Feuerpause hat Russland seine Angriffe auf das Nachbarland fortgesetzt. Nach Angaben lokaler Behörden wurde im Gebiet Sumy eine Frau getötet. In der Region Zaporizhia trafen Angriffe eine Industrieanlage. Die ukrainische Waffenruhe war in der Nacht in Kraft getreten. Sie soll unbefristet gelten, solange Russland nicht angreift. Zuvor hatte Moskau für Freitag und Samstag eine Feuerpause rund um die Feiern zum sowjetischen Sieg über Nazi-Deutschland angekündigt. Die aktuellen Temperaturen in Berlin Mitte am Alex und in Potsdam im holländischen Viertel 12 Grad. Heute gibt es dichte Wolken und teilweise noch Regen bei maximal 14 Grad. In der Nacht bleibt es meist trocken bei Tiefstwerten bis 5 Grad.
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herzliches Willkommen an diesem feuchtfröhlichen Tag, an diesem feuchtfröhlichen Mittwochnachmittag. Bei uns hier in Berlin regnet's und das ist ja auch gut so, zumindest für die Natur. Petra Schwarz im Studio, ich wünsche einen wunderbaren Tag, einen wunderbaren Nachmittag mit zunächst jetzt hier einer Frau, die nächsten Dienstag hier in Berlin spielt, in der Uber Arena. Und ich bin gespannt, was heute in einer Woche Erik Sommer, mein Kollege, davon erzählt. Der geht nämlich hin. Und wir haben sie jetzt schon bei Ella. Fühl den besten Jazz, Soul und Blues. Olivia Dean.

0: hat sie ihre Stimme ja ganz schön in die Höhe geschraubt. Esperanza Spalding war das auf Ella für den besten Jazz, Soul und Blues. Und jetzt kommt noch so eine interessante Frau, die lebt in New Orleans und interpretiert den Klassiker Prisoner of Love. Gabrielle Cavazza heißt die Frau, die auf ihrem Album von einer hochkarätigen Band begleitet wird. Und der renommierte Saxophonist Joshua Radman, den wir auch hier bei uns öfter im Programm hören, hat das Album produziert. Sie hat dann übrigens schon vorher eben auch bei ihm als Gastsängerin auf seinen Alben auf sich aufmerksam gemacht. Ja, intim und tief berührend ist diese Stimme, wobei sie den Song mit einer Mischung aus Verletzlichkeit und technischer Subtilität neu interpretiert. So steht's beschrieben. Na, hören wir mal.
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thought it was you, Herbie Hancock. Ja, bin ich immer noch. Petra Schwarz weiter im Studio. Ich freue mich, dass ich heute Nachmittag wieder mit euch zusammen bin. Hier auf Ella. Fühl den besten Jazz, Soul und Blues. Und worauf ich mich auch freue, ist dieser Mann. Was für eine Stimme. Gregory Porter.

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0: Was für ein Spaß müssen die gehabt haben, klingt jedenfalls so. Sharon Jones, Michael Bublé and the Dab Kings auf Ella. Fühl den besten Jazz, Soul und Blues. Ja, und Michael Bublé sitzt ja manchmal auch am Klavier, obwohl er sich selbst als schlechtesten Klavierspieler der Welt bezeichnet. Verbindet er mit dem Instrument gefühlt alles. Das hat er mal im kanadischen Fernsehen erzählt.
1: Ich habe an diesem Klavier gelacht, gefeiert, geweint, war total betrunken, als ich It's a Beautiful Day geschrieben habe. Und jetzt haben hier meine kleinen Kinder Klavierunterricht drauf. Das ist so cool, das ist so ein Full-Circle-Moment. Wahnsinn, wie viel Geschichte in diesem kleinen Klavier ist.
0: Das klingt glaubhaft, oder? Michael Bublé war das bei uns auf Ella. Und das hier geht nicht ohne Klavier.

Beste Brassklänge, heiß waren die, jawohl, auf Ella. Für den besten Jazz, Soul und Blues und bis zu den Nachrichten, dem Neuesten aus Berlin, Brandenburg, Deutschland und der Welt, geht's weiter, heiß zu. Fever ist angesagt mit Sarah Vaughan. Viel Spaß.

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5: Ich bin Sebastian Schade. Im Kreis Dahme-Spreewald sind die drohenden Gebührenbescheide für Rettungsdiensteinsätze vorerst ausgesetzt worden. Das teilte der Landkreis mit. Demnach haben Kreis, Krankenkassen und Gesundheitsministerium ihre Gespräche über die Finanzierung wieder aufgenommen. Landrat Herzberger sprach von einer Annäherung. Der Kreis hatte die Gespräche in der vergangenen Woche für gescheitert erklärt und Bescheide an Patienten angekündigt. In Berlin-Kreuzberg ist im Görlitzer Park die Polizei gegen einen aggressiven Mann vorgegangen. Laut der Behörde habe der 32-Jährige zuvor einen anderen Mann mit einer Glasflasche am Kopf verletzt. Als der Mann begann, sich offenbar selbst zu verletzen, setzte die Polizei einen Taser ein. Das Kreuzfahrtschiff mit dem Hunter-Virus-Ausbruch darf die Kanaren nicht anlaufen. Das entschied die dortige Regionalregierung. Dessen Chef Clavirohr sagte zur Begründung, es fehlten Garantien für die Sicherheit der Bevölkerung angesichts der Gefahr, die von dem Virus ausgehe. Er wolle sich nun mit Ministerpräsident Sanchez treffen. Zuvor hatte das spanische Gesundheitsministerium ein Anlaufen eines Hafens auf den Kanarischen Inseln erlaubt. Das niederländische Kreuzfahrtschiff liegt derzeit vor Kap Verde. Bislang sind 3 Reisende an dem Hunter-Virus gestorben, darunter ein Deutscher. In der Straße von Hormuz ist ein französischer Frachter beschossen worden.
6: Nach Angaben der französischen Reederei wurde das Containerschiff beschädigt, mehrere Besatzungsmitglieder wurden verletzt. Seit Wochen blockiert der Iran den Schiffsverkehr durch die Straße von Hormuz. Die USA hatten deshalb am Montag eine Geleitschutzmission für Handelsschiffe begonnen, sie inzwischen aber wieder ausgesetzt. Präsident Trump erklärte, während der Pause solle geprüft werden, ob ein Friedensabkommen mit dem iranischen Regime möglich sei. Timo Wiesner, Redaktion.
5: Trotz der einseitigen ukrainischen Feuerpause hat Russland seine Angriffe auf das Nachbarland fortgesetzt. Nach Angaben lokaler Behörden wurde im Gebiet Sumy eine Frau getötet. In der Region Zaporizhia trafen Angriffe eine Industrieanlage. Die ukrainische Waffenruhe war in der Nacht in Kraft getreten. Sie soll unbefristet gelten, solange Russland nicht angreift. Zuvor hatte Moskau für Freitag und Samstag eine Feuerpause rund um die Feiern zum sowjetischen Sieg über Nazi-Deutschland angekündigt. Die aktuellen Temperaturen in Berlin Mitte am Alex und in Potsdam im holländischen Viertel 12 Grad. Heute gibt es dichte Wolken und teilweise noch Regen bei maximal 14 Grad. In der Nacht bleibt es meist trocken bei Tiefstwerten bis 5 Grad.
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Ich heiße euch herzlich willkommen an diesem feuchten Nachmittag. Fast bundesweit hier in Berlin ging es heute mit Regen los und der hielt ganz schön lange an. Wenn ihr auch Regen habt, ist es ja, wie vorhin schon angedeutet, am besten für die Natur. Ihr seid bei Ella für den besten Jazz, Soul und Blues mit Petra Schwarz im Studio. Und wirklich einer Musik, da brauche ich nur ein paar Namen zu nennen und wir sind schon begeistert, denke ich. Diana Krall ist angesagt in dieser halben Stunde. Kurt Elling und Mika Miller. Zunächst aber Tom Misch, Falling for You.

Akrobat auf den Tasten aus dem Jahre 1968 war das eine Aufnahme mit McCoy Tyner hier bei uns auf Ella. Fühl den besten Jazz, Soul und Blues. 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Da gibt es wahnsinnig viel Musik und natürlich ganz, ganz, ganz viele Informationen. 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Auf ellaradio.de. Und hier hören wir sie jetzt zusammen mit Keen Harrod, Mika Miller, See You on the Other Side, aus diesem Jahr.

0: nenne ich mal Wertschätzung. Golden Lady. Oder hat er gar nicht mich gemeint? Naja, also Kurt Elling war das jedenfalls, der da die Goldene Lady besungen hat. Hier bei uns auf Ella. Fühl den besten Jazz, Soul und Blues. Gleich gibt's bei uns das Aktuellste aus Berlin und Brandenburg. Das heißt hier aus der Region, wo wir senden. Und bis dahin, passend zur Wettersituation in diesen Tagen, Singing in the Rain, Dinah Crawl.
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5: Ich bin Sebastian Schade. Das Berliner Verwaltungsgericht hat die Videoüberwachung und die Ausweiskontrollen in einigen Freibädern für zulässig erklärt. Das Gericht gab damit den Berliner Bäderbetrieben Recht. Die Richter erklärten, die Eingriffe in die Rechte der Badegäste durch Kameras und Ausweiskontrollen seien gering. In Eberswalde ist bei Bauarbeiten an der Johanneskirche eine Bombe gefunden worden. Nach aktuellem Stand soll die Bombe am Samstag entschärft werden. Derzeit wird ein Evakuierungsplan von der Stadt vorbereitet. Nach dem Fund wurde auf der Baustelle vorübergehend ein Baustopp verhängt.
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5: Im Bezirk Marzahn-Hellersdorf gibt es erstmals einen Kinder- und Jugendbeauftragten. Laut dem Bezirksamt werde der Pädagoge und Politikwissenschaftler Paul Joder das Amt bekleiden. Er solle den Aktionsplan Kinderfreundliche Kommune umsetzen. Ziel sei es, die Rechte von Kindern und Jugendlichen auf lokaler Ebene zu stärken. Die aktuellen Temperaturen in Berlin Mitte am Alex und in Potsdam im holländischen Viertel 12 Grad. Heute gibt es dichte Wolken und teilweise noch Regen bei maximal 14 Grad. In der Nacht bleibt es meist trocken bei Tiefstwerten bis 5 Grad.

of Ella. Fühl den besten Jazz, Soul und Blues. Ich bin weiter im Studio für euch da. Mein Name ist Petra Schwarz und ich komme euch jetzt mit Bette Schindler und einer Liebeserklärung.

Glide, der bekannteste Hit der US-amerikanischen Funk- und Jazzband Pleasure aus dem Jahre 1979 hier bei uns bei Ella für den besten Jazz, Soul und Blues. Und wir haben es gehört, der Song ist besonders für seine markante Slap-Basslinie bekannt, die vom Bassisten Nathaniel Phillips geschrieben wurde. Der Song ist auf dem Album Future Now erschienen, wie gesagt im Jahre 1979 und erreichte Platz 10 der Billboard Best Selling Soul Single Charts, gilt als Klassiker des Genres und ist bis heute von Musikern, die technische Bassarbeit schätzen, gewertschätzt. Ja, ihr seid auf Ella für den besten Jazz, Soul und Blues und jetzt kommt eine Frau, die wir alle auch wertschätzen mit einem Song, der 1966 auf ihrem Album A Touch of Today veröffentlicht wurde. Ursprünglich von Tony Hatch geschrieben und zuerst 1965 von Petula Clark veröffentlicht. Und Wilsons Interpretation ist eine der bekanntesten Coverversionen. Und so klingt das Ganze.

gleich ist diese Stunde rum. Das geht immer wahnsinnig schnell. An jedem Nachmittag Krebsgefühl immer schneller. Jedenfalls ist es gleich 16 Uhr. Ihr seid bei Ella. Fühlt den besten Jazz, Soul und Blues. Und jetzt gehen wir ganz entspannt bis zu den Nachrichten, die wahrscheinlich weniger entspannt sind, mit Ron Carter, Bye Bye Blackbird.

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3: Ich bin Sebastian Scharte. In Berlin soll eine 46-jährige Frau versucht haben, ihren schlafenden Ehemann mit einem Messer zu töten. Laut der Generalstaatsanwaltschaft habe die Frau aus Eifersucht und übersteigertem Besitzdenken gehandelt. Die 46-Jährige sitzt inzwischen wegen versuchten Mordes in Untersuchungshaft. In Königs Wusterhausen hat der Bau eines Trainingszentrums für Zollbeamte begonnen. Wie die ARD berichtet, sollen auf dem Gelände mehrere Trainingshallen entstehen. Geplant sind unter anderem ein Schießstand, ein Einsatztrainingsgebäude und eine Sporthalle. Trainieren sollen dort vor allem bewaffnete Zollbeamte sowie Spürhundeeinheiten. In Baden-Württemberg haben Grüne und CDU ihren neuen Koalitionsvertrag vorgestellt. Grünen-Spitzenkandidat Özdemir sagte in Stuttgart, Schwerpunkte seien der Abbau von Bürokratie und schnellere Unternehmensgründungen. CDU-Politiker Hagel erklärte, der Vertrag orientiere sich daran, was gut für Baden-Württemberg sei. Beide Parteien regieren bereits gemeinsam. Özdemir soll kommende Woche zum neuen Ministerpräsidenten gewählt werden. Die Landtagswahl im März hatten die Grünen knapp vor der CDU gewonnen. China hat im Irankrieg einen umfassenden Waffenstillstand gefordert.
4: Außenminister Wang sagte, der Krieg gefährde den regionalen und globalen Frieden. China gilt wegen seiner engen Beziehungen zu Teheran als wichtiger Vermittler. Der iranische Außenminister Araghchi war am Morgen zu Gesprächen in Peking eingetroffen. Aus pakistanischen Vermittlerkreisen hieß es unterdessen, die USA und der Iran stünden kurz vor einer Einigung zur Beendigung des Krieges. US-Präsident Trump drohte dem Iran erneut mit Bombardierungen, falls ein Abkommen scheitern sollte. Ulrike Klein, Redaktion.
3: Die Europäische Kommission will Armut beenden. Um das zu erreichen, legte sie nun erstmals eine EU-weite Anti-Armuts-Strategie vor. Ein Schwerpunkt liegt dabei auf der Bekämpfung von Kinderarmut. Als Maßnahmen werden besserer Zugang zu Bildung, Gesundheitsversorgung und Betreuung genannt. Auch Beratungsangebote und Hilfen für die psychische Gesundheit sollen gestärkt werden. Außerdem will die Kommission stärker gegen Wohnungsnot vorgehen. Die aktuellen Temperaturen in Berlin Mitte am Alex und in Potsdam im holländischen Viertel 12 Grad. Heute gibt es dichte Wolken und teilweise noch Regen bei maximal 14 Grad. In der Nacht bleibt es meist trocken bei Tiefstwerten bis 5 Grad.
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0: Ich rufe euch ein herzliches Willkommen zu an diesem Mittwochnachmittag mitten in der Woche mit Petra Schwarz hier im Studio von Ella für den besten Jazz, Soul und Blues. Wir haben an jedem Nachmittag um 3:45 hier bei mir einen Song vom Album der Woche. Das ist in dieser Woche das Album Broadway and Beyond von Jeff Cascaro. Dazu gleich mehr. Hier aber erst einmal die junge Grammy-Preisträgerin vom Anfang dieses Jahres, Samara Joy. Three Little Words.
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1: Broadway and Beyond, so heißt das Album der Woche von Jeff Cascaro. Er betritt damit Neuland, denn zum ersten Mal widmet er sich den großen Klassikern des Great American Songbook. Natürlich auf seine ganz eigene Art. Und dabei geht es um mehr als Musik. Broadway and Beyond ist auch ein sehr persönliches Album, inspiriert von Erinnerungen, von Verlust, von der eigenen Geschichte und von der Kraft der Musik als Zufluchtsort. Oder man könnte auch sagen, Jeff Cascaro macht jetzt Jazz, der nicht beeindrucken will, sondern berührt.
2: Dass man was zeigen muss, dass man jetzt irgendwelche unfassbaren Sachen singen muss, das interessiert mich nicht mehr. Das kann mal passieren, dass ich nochmal in so eine Ecke reindenke, aber dann ist es meist nicht die richtige Entscheidung. Die richtige Entscheidung ist immer, wenn es fließt und wenn es schwingt. Und dass die Leute sagen, entweder sagen, oh, das ist schön, oder dass sie sofort das Radio ausschalten, weil sie es nicht leiden können. Weil dann ist es so, dass zumindest das, was ich tue, irgendeine Wirkung hat.
1: Jeff Cascaro zu seinem Album Broadway and Beyond, das wir in dieser Woche vorstellen hier bei uns bei Ella. Wir haben an den Nachmittagen schon On Broadway gehört und gestern Summertime. Ja, und heute ist das hier angesagt, Sweet Georgia Brown.

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Cassandra Wilson war das mit Death Letter of Ella. Für den besten Jazz, Soul und Blues. Jetzt wird's gleich ganz lebendig wieder bei uns. Wir hören dann danach das Aktuellste aus Berlin und Brandenburg. Und vorher kommt hier Ray Charles, Hit the Road Jack.

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6: Ich bin Sebastian Schade. In Berlin-Weißensee ist ein Kind von einer Straßenbahn angefahren und lebensgefährlich verletzt worden. Laut der Feuerwehr habe sich der Unfall an einem Fußgängerüberweg ereignet. Das Kind erlitt schwere Kopfverletzungen. Es wurde ins Krankenhaus gebracht. Der Straßenbahnfahrer erlitt einen Schock. Die Stadt Potsdam hat zum Schutz von Geflügelbeständen eine Allgemeinverfügung zur Newcastle-Krankheit erlassen. Hintergrund sind mehrere Ausbrüche der Krankheit in Brandenburg seit Februar. Verboten sind in Potsdam ab heute unter anderem Geflügelmärkte, Ausstellungen und das Fliegenlassen von Tauben bei Veranstaltungen, etwa bei Hochzeiten. Geflügelhalter müssen zudem auffällige Todesfälle oder Veränderungen bei ihren Tieren sofort untersuchen lassen.
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6: In Strausberg soll das Freibad am Straußsee ab Mitte Juni wieder öffnen. Laut der Stadtverwaltung könne das Bad nach jahrelanger Schließung früher als ursprünglich geplant genutzt werden. Mit einer Übergangslösung im Uferbereich soll vor allem für Kinder und unsichere Schwimmer mehr Sicherheit geschaffen werden. Die aktuellen Temperaturen in Berlin Mitte am Alex und in Potsdam im holländischen Viertel 12 Grad. Heute gibt es dichte Wolken und teilweise noch Regen bei maximal 14 Grad. In der Nacht bleibt es meist trocken bei Tiefstwerten bis 5 Grad.

What's her name today? Haben Elvis Costello und Burt Bacharach da gerade wieder gefragt. Ich antworte darauf jedes Mal, die Frau, die immer am Nachmittag hier ist, nämlich in der Woche am Nachmittag. Ich bin Petra Schwarz und freue mich drauf, dass wir weiter zusammen sind an diesem wunderbaren Nachmittag. Trotz Regen und grauem Himmel, wir machen es uns einfach schön. Mit Ella für den besten Jazz, Soul und Blues.

auf Ella, fühl den besten Jazz, Soul und Blues, war das Joe Sample mit Spellbound aus dem Jahre 1989, doch auch schon gut 35 Jahre auf dem Buckel. Ja, wir brauchen Sonne. Wir hatten ja schon ein bisschen Sonne in diesen Tagen, in diesen Wochen, aber heute brauchen wir mehr. Und diese bringt der Zigzag Jazz Club in Schöneberg heute Abend. Und zwar mit Musik vom Havanna Berlin Express. Heute Abend spielt die Combo im Zigzag, die, wie es der Name verrät, musikalisch in Berlin und Kuba zu Hause ist. Anfang des Jahres hat die Band zuletzt im Zigzag gespielt. Das Publikum hat schnell gestanden und noch schneller getanzt, also nichts für müde Hüften. Heute Abend um 20.30 Uhr geht's los im Zigzag Club in Berlin-Schöneberg. Und hier ganz andere Klänge. What a Wonderful World, Louis Armstrong auf

Field war das. Blue Lab Beats. Auf Ella. Fühl den besten Jazz, Soul und Blues. Schon wieder haben wir eine Stunde gemeinsam verbracht. Es wird 17 Uhr. Logisch dann mit dem Neuesten aus Berlin, Brandenburg, Deutschland und der Welt. Vorher aber dieses hier noch. Mark Murphy.

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5: Ich bin Sebastian Scharte. In Berlin soll eine 46-jährige Frau versucht haben, ihren schlafenden Ehemann mit einem Messer zu töten. Laut der Generalstaatsanwaltschaft habe die Frau aus Eifersucht und übersteigertem Besitzdenken gehandelt. Die 46-Jährige sitzt inzwischen wegen versuchten Mordes in Untersuchungshaft. In Königs Wusterhausen hat der Bau eines Trainingszentrums für Zollbeamte begonnen. Wie die ARD berichtet, sollen auf dem Gelände mehrere Trainingshallen entstehen. Geplant sind unter anderem ein Schießstand, ein Einsatztrainingsgebäude und eine Sporthalle. Trainieren sollen dort vor allem bewaffnete Zollbeamte sowie Spürhundeeinheiten. In Baden-Württemberg haben Grüne und CDU ihren neuen Koalitionsvertrag vorgestellt. Grünen-Spitzenkandidat Özdemir sagte in Stuttgart, Schwerpunkte seien der Abbau von Bürokratie und schnellere Unternehmensgründungen. CDU-Politiker Hagel erklärte, der Vertrag orientiere sich daran, was gut für Baden-Württemberg sei. Beide Parteien regieren bereits gemeinsam. Özdemir soll kommende Woche zum neuen Ministerpräsidenten gewählt werden. Die Landtagswahl im März hatten die Grünen knapp vor der CDU gewonnen. China hat im Iran-Krieg einen umfassenden Waffenstillstand gefordert.
6: Außenminister Wang sagte, der Krieg gefährde den regionalen und globalen Frieden. China gilt wegen seiner engen Beziehungen zu Teheran als wichtiger Vermittler. Der iranische Außenminister Araghchi war am Morgen zu Gesprächen in Peking eingetroffen. Aus pakistanischen Vermittlerkreisen hieß es unterdessen, die USA und der Iran stünden kurz vor einer Einigung zur Beendigung des Krieges. US-Präsident Trump drohte dem Iran erneut mit Bombardierungen, falls ein Abkommen scheitern sollte. Ulrike Klein, Redaktion.
5: Die Europäische Kommission will Armut beenden. Um das zu erreichen, legte sie nun erstmals eine EU-weite Anti-Armuts-Strategie vor. Ein Schwerpunkt liegt dabei auf der Bekämpfung von Kinderarmut. Als Maßnahmen werden besserer Zugang zu Bildung, Gesundheitsversorgung und Betreuung genannt. Auch Beratungsangebote und Hilfen für die psychische Gesundheit sollen gestärkt werden. Außerdem will die Kommission stärker gegen Wohnungsnot vorgehen. Die aktuellen Temperaturen in Berlin Mitte am Alex und in Potsdam im holländischen Viertel 12 Grad. Heute gibt es dichte Wolken und teilweise noch Regen bei maximal 14 Grad. In der Nacht bleibt es meist trocken bei Tiefstwerten bis 5 Grad.
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gut damit gestartet sind in diese Stunde bis 18 Uhr, in der wir noch gemeinsam diesen Mittwochnachmittag verbringen. Ich bin Petra Schwarz, freue mich auf die Stunde, ihr ja hoffentlich auch und die Frau, die jetzt kommt, denke ich auch. Lisa Bassange, Sängerin aus Berlin, auf Ella, für den besten Jazz, Soul und Blues.

have eyes for you, Billie Holiday. Mehr Kompliment geht ja fast nicht. Auf Ella für den besten Jazz, Soul und Blues. Am Sonntagabend, und damit blicken wir schon mal ein paar Tage voraus, gibt es um 18 Uhr immer Ella live in Konzert. Und da gibt's immer Leckerbissen. Dieses Mal einen besonderen. Errol Garner. Concert by the Sea, so heißt das Ganze. Und zwar aufgenommen in Carmel by the Sea in Kalifornien 1955. Und zwar war das so, dass ein Jahr, nachdem der US-amerikanische Jazzpianist Errol Garner den Megahit Misty geschrieben hatte, wurde er von der US-Army um einen Gefallen gebeten. Er sollte ein Konzert für Armeeveteranen geben, eben in der kalifornischen Kleinstadt Carmel by the Sea, direkt am Pazifik. Ja, da wollten deutlich mehr Soldaten in diese kleine Dorfkirche, in der das Konzert stattfinden sollte, als Platz war. Da hat ein pfiffiger Techniker das Ganze aufgezeichnet und hat es dann denen, die nicht rein konnten, vorgespielt. Und die Managerin, die fand, dass Errol Garner an diesem Abend besonders virtuos gespielt hat, die sagte, bitte gib mir die Kopie. Ich gebe dir dafür alle anderen Alben, die er je gemacht hat. Daraufhin ist das Live-Album Concert by the Sea herausgekommen und war eine der ersten Jazz-LPs, die sich mehr als 1 Million Mal verkauft hat. Ja, und das hören wir am Sonntag bei Ella für den besten Jazz, Soul und Blues. Und solche Klänge gibt's am Freitagabend hier in Berlin im Quasimodo Live. Und morgen Mittag dann übrigens schon im Interview bei uns hier bei Ella. Und jetzt aus der Konserve, Mama's Gun.

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1: Natalie Cole, was für ein Feuerwerk. Auf Ella, fühl den besten Jazz, Soul und Blues. Wir nähern uns der Halbmarkierung auf der Uhr, und zwar 17:30. Und da gibt's logisch das Neueste aus der Region, aus Berlin und Brandenburg. Und bis dahin machen wir es dann doch wieder etwas ruhiger. Duke Ellington und John Coltrane in a sentimental mood.

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8: Ich bin Sebastian Schade. In Berlin-Weißensee ist ein Kind von einer Straßenbahn angefahren und lebensgefährlich verletzt worden. Laut der Feuerwehr habe sich der Unfall an einem Fußgängerüberweg ereignet. Das Kind erlitt schwere Kopfverletzungen. Es wurde ins Krankenhaus gebracht. Der Straßenbahnfahrer erlitt einen Schock. Die Stadt Potsdam hat zum Schutz von Geflügelbeständen eine Allgemeinverfügung zur Newcastle-Krankheit erlassen. Hintergrund sind mehrere Ausbrüche der Krankheit in Brandenburg seit Februar. Verboten sind in Potsdam ab heute unter anderem Geflügelmärkte, Ausstellungen und das Fliegenlassen von Tauben bei Veranstaltungen, etwa bei Hochzeiten. Geflügelhalter müssen zudem auffällige Todesfälle oder Veränderungen bei ihren Tieren sofort untersuchen lassen.
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8: In Strausberg soll das Freibad am Straußsee ab Mitte Juni wieder öffnen. Laut der Stadtverwaltung könne das Bad nach jahrelanger Schließung früher als ursprünglich geplant genutzt werden. Mit einer Übergangslösung im Uferbereich soll vor allem für Kinder und unsichere Schwimmer mehr Sicherheit geschaffen werden. Die aktuellen Temperaturen in Berlin Mitte am Alex und in Potsdam im holländischen Viertel 12 Grad. Heute gibt es dichte Wolken und teilweise noch Regen bei maximal 14 Grad. In der Nacht bleibt es meist trocken bei Tiefstwerten bis 5 Grad.

0: Na, geht's schon langsam auf den Feierabend zu oder habt ihr vielleicht sogar schon einen? Bei mir passiert das in einer knappen halben Stunde. Dann haben wir unsere vier gemeinsamen Stunden an diesem Mittwochnachmittag schon rum, aber es bleibt uns ja noch ein bisschen Zeit. Georgie Fame and the Blue Flames waren das gerade machtvoll. Und jetzt kommt hier eine ganz wunderbare Stimme. Cut Capers und Lady B. Auf Ella. Für den besten Jazz, Soul und Blues mit Petra Schwarz. Guten Tag.
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Gone By, ein zeitloser Pop- und Soul-Klassiker von Dionne Warwick, der 1964 veröffentlicht wurde und als einer der prägendsten Titel der 60er Jahre gilt und Warwicks Status als internationale Solokünstlerin geprägt hat. Übrigens vom legendären Duo Burt Bacharach Musik und Hall David Text geschrieben. Ihr seid bei Ella, fühlt den besten Jazz, Soul und Blues und das hier, was jetzt kommt, ist eine Single der amerikanischen Jazzsängerin Madeleine Peru, die am 13. März 2024 als Vorbote ihres Albums Let's Walk veröffentlicht wurde. Please Come On Inside. Das Lied wurde von Peru gemeinsam mit ihrem langjährigen musikalischen Begleiter John Harrington geschrieben und auch produziert. Und es geht in dem Song thematisch um Heilung, Trost und das Finden eines Zufluchtsortes vor einer rauen Welt.

Mit Young Gun, Silver Fox und Stevie and Sly tanze ich jetzt hier so langsam aus dem Studio raus. Wir nähern uns der 18 Uhr Marke an diesem Mittwochnachmittag. Und was passiert nach den Nachrichten? Da kommt wie immer mein Kollege Viktor Worms. Kommt gut mit ihm in diesen Mittwochabend. Und ich, Petra Schwarz, wünsche euch einen schönen solchen.

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5: Ich bin Sebastian Scharte. Israels Außenminister Saar hat am Berliner Mahnmal Gleis 17 der Opfer des Holocausts gedacht. Zum Gedenken an die Deportierten zündete er eine Kerze an. Das Mahnmal am Bahnhof Grunewald erinnert an tausende Berliner Juden, die in Vernichtungslager verschleppt wurden. In Brandenburg hat die SPD-Landtagsfraktion ihren Vorsitzenden Lüttmann im Amt bestätigt. Der 50-Jährige erhielt bei der Wahl in Wittenberge knapp 80% der Stimmen. Auch der parlamentarische Geschäftsführer Schäts wurde für die restliche Wahlperiode bis 2029 wiedergewählt. In Rheinland-Pfalz haben CDU und SPD gut 6 Wochen nach der Landtagswahl ihren Koalitionsvertrag unterzeichnet. In Mainz kamen dazu der designierte Ministerpräsident Schnieder, Amtsinhaber Schweitzer und Mitglieder der Verhandlungsgruppen zusammen. Der Vertrag sieht unter anderem mehr Stellen bei der Polizei und ein verbindliches Kindergartenjahr vor. Die Wahl Schnieders zum neuen Ministerpräsidenten ist für den 18. Mai geplant. Die künftige Besetzung der Ministerien wollen CDU und SPD später bekannt geben. Bundespräsident Steinmeier hat die USA zu Verlässlichkeit innerhalb der NATO aufgerufen.
6: In Stockholm sagte Steinmeier, Europa brauche weiterhin den militärischen Schutz durch die Vereinigten Staaten. Zugleich betonte er, die europäischen NATO-Staaten seien bereit, mehr Verantwortung für ihre Sicherheit zu übernehmen. Hintergrund ist die Ankündigung von US-Präsident Trump, mehrere tausend amerikanische Soldaten aus Deutschland abzuziehen. Am Montag wurde bekannt, dass davon wohl der Truppenübungsplatz Grafenwöhr in Bayern betroffen sein soll. Ulrike Klein, Redaktion.
5: Die Umweltminister von Brandenburg und NRW drängen auf ein Verbot von Einweg-E-Zigaretten. Brandenburgs Umweltministerin Mittelstädt erklärte, die sogenannten Vapes seien eine Belastung für die Umwelt. Beide Länder wollen bei der Umweltministerkonferenz in Leipzig einen entsprechenden Antrag einbringen. Die Bundesregierung hatte sich bereits offen für ein Verbot gezeigt, konkrete Pläne aber bislang nicht vorgestellt. Die aktuellen Temperaturen in Berlin-Mitte am Alex und in Potsdam im holländischen Viertel 13 Grad. Heute gibt es dichte Wolken und teilweise noch Regen bei maximal 14 Grad. In der Nacht bleibt es meist trocken bei Tiefstwerten bis 5 Grad.
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Wir haben Zeit. Wir haben 2 Stunden Zeit bis 20 Uhr. Und ich freue mich, wenn ihr dabei bleibt. Ich habe ein bisschen Musik mitgebracht. Und wir werden Spaß haben. Kleine Geschichten zu großer Musik. Und jetzt zu einer ganz jungen Dame. Nye Maxine, schaut euch dieses Video an. Ein poetischer Song und ein wunderbares Video. Not for me. Und das ist Ella. Und ich freue mich, dass ihr da seid.

Body and Soul. Der Körper muss stimmen und der Geist muss stimmen. Also wir reden ja sonst hier über Musik. Wir erzählen die wunderbaren Geschichten zu großartiger Musik, zum besten Jazz, Soul und Blues. Aber heute sind meine Gedanken auch bei allen Bayern-Fans. Bayern gegen Paris Saint-Germain. Wir haben dieses Spiel letzte Woche gesehen und selbst Nicht-Bayern-Fans, glaube ich, die drücken heute dem deutschen Rekordmeister alle Daumen. Nach diesem Wahnsinnskick in der vergangenen Woche. Heute das Rückspiel. Also, liebe Fußballfreunde, kommt runter, beruhigt euch. Liebe Bayern-Fans, entspannen. Wunderbar entspannen. Und dazu ist die Musik von Ella Gold richtig. Und das hier ist jetzt ein klares 2:0. Charlie Hunter und Norah Jones zusammen mit More Than This. Da gibt es auch viele Versionen. Das ist eine besonders schöne. Und vorher Earth and Out auf Ella. Anstoß für den besten Jazz, Soul und Blues.

Orvemvis auf Ella. Das Original, ja, das ist 80er Jahre und das ist Popmusik, das war ein Welthit. Und welche Stimme hört man so im Hintergrund immer mit, selbst bei Charlie Hunter und Norah Jones, die wir gerade gehört haben? Es ist natürlich die Stimme von Bryan Ferry. Das war in den 80ern ein Welthit, More Than This. Und beim nächsten geht es genauso. Der ist noch deutlich älter. Da gehen wir in die 50er Jahre zurück. Und bei Over the Rainbow, da gibt's ganz viele Stimmen, die wir hören. Ganz große. Nancy Sinatra hat's gesungen. Ich höre am ehesten noch ihren Vater, Frank Sinatra. Von dem ist, glaube ich, auch das Original. 2020 hat eine junge Künstlerin gesagt, das mache ich jetzt auch mal. Und ich mache es auf meine Art. Und bei Melody Gardot klingt das jetzt so. Over the Rainbow auf Ella.

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Love is a beautiful thing. Wer will da widersprechen? Liebe ist eine wunderbare Sache. Wir lieben den besten Jazz, Soul und Blues. Kleiner Hinweis, am kommenden Freitag treten Sie im Quasimodo auf und wir haben Sie eben schon gehört, Mamas Gun. Und morgen sind die Herrschaften zu Gast bei Ella, bei uns hier in Berlin. Und sie werden von ihrer Musik erzählen, von ihren großen Erfolgen, vor allem im japanischen Radio. Das sind Superstars. Wie gesagt, sie schauen bei uns vorbei und dann am Freitag im Quasimodo das Ganze live. Vielleicht treffen wir uns ja dort. Dies ein kleiner Hinweis für den besten Jazz, Soul und Blues live in Berlin. Und jetzt geht es um wahre Gefühle auf Ella. Und mein wahres Gefühl, ich liebe diesen Titel, Real Emotion. Viel Spaß.

It's My Life aus dem Jahr 2005 und das war der große Paul Anka. Über Quincy Jones, Stammgast hier auf Ella, habe ich schon eine Menge Geschichten erzählt. Es gibt auch diese großartige Dokumentation, auf die ich euch schon hingewiesen habe, müsst ihr euch mal ansehen. Also eine wirklich wunderbare Dokumentation. Ich glaube, in der ARD Mediathek kann man die immer noch sehen. Und dieser Quincy Jones gibt wunderbare Geschichten. 70 Jahre Karriere, der hat sie alle getroffen und vor allem auch die Beatles. Aber dieses Verhältnis war ein bisschen, ich sag mal, unterkühlt. Denn Quincy Jones hat einmal im Interview über die Beatles gesagt, es sind die schlechtesten Musiker der Welt. Und dann hat er noch behauptet, Paul McCartney sei ein miserabler Bassist gewesen. Das haben auch andere behauptet. Aber trotz alledem, das Verhältnis war da ein bisschen gestört. Und er hat tatsächlich einmal, dieser Quincy Jones, Ringo Starr aus dem Studio locken müssen. Denn er hatte eine Reihe von Musikern zusammen, mit denen er eine Nummer in Los Angeles aufnehmen wollte. Und da hat wohl Ringo Starr so schlecht am Schlagzeug gespielt, dass er gesagt hat, okay, wir lassen das so alles wunderbar. Und was hat er gemacht? Er hat es hinterher von einem Session-Musiker, also irgendeinem anderen Musiker, eingespielt. Und zu Lebzeiten hat Ringo Starr das nie gemerkt, dass das nicht er war, der bei dieser Nummer gespielt hat. Es war nicht die nächste. Sie ist aus dem Jahr 1961. Das war also bevor Quincy Jones die Beatles getroffen hat. Quincy Jones jetzt mit Invitation auf Ella und Viktor Worms sagt viel Spaß beim Hören.

Lindisi, The Crown. Blick auf die nächste Stunde hier auf Ella, auf die Zeit zwischen 19 und 20 Uhr, also gleich nach den Nachrichten. Ganz groß haben wir da im Programm und ich freue mich auf diese Stunde. Randy Crawford, Sammy Davis Jr., Herbie Hancock, Santana, Lofi, Michael Bublé. Besser, Freunde, geht es nicht. Ich würde sagen, wir bleiben zusammen bis 20 Uhr. Gleich hier die Nachrichten und ich sage bis gleich.

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4: Ich bin Sebastian Scharte. Israels Außenminister Saar hat am Berliner Mahnmal Gleis 17 der Opfer des Holocausts gedacht. Zum Gedenken an die Deportierten zündete er eine Kerze an. Das Mahnmal am Bahnhof Grunewald erinnert an tausende Berliner Juden, die in Vernichtungslager verschleppt wurden. In Brandenburg hat die SPD-Landtagsfraktion ihren Vorsitzenden Lüttmann im Amt bestätigt. Der 50-Jährige erhielt bei der Wahl in Wittenberge knapp 80% der Stimmen. Auch der parlamentarische Geschäftsführer Schäts wurde für die restliche Wahlperiode bis 2029 wiedergewählt. In Rheinland-Pfalz haben CDU und SPD gut 6 Wochen nach der Landtagswahl ihren Koalitionsvertrag unterzeichnet. In Mainz kamen dazu der designierte Ministerpräsident Schnieder, Amtsinhaber Schweitzer und Mitglieder der Verhandlungsgruppen zusammen. Der Vertrag sieht unter anderem mehr Stellen bei der Polizei und ein verbindliches Kindergartenjahr vor. Die Wahl Schnieders zum neuen Ministerpräsidenten ist für den 18. Mai geplant. Die künftige Besetzung der Ministerien wollen CDU und SPD später bekannt geben. Bundespräsident Steinmeier hat die USA zu Verlässlichkeit innerhalb der NATO aufgerufen.
5: In Stockholm sagte Steinmeier, Europa brauche weiterhin den militärischen Schutz durch die Vereinigten Staaten. Zugleich betonte er, die europäischen NATO-Staaten seien bereit, mehr Verantwortung für ihre Sicherheit zu übernehmen. Hintergrund ist die Ankündigung von US-Präsident Trump, mehrere tausend amerikanische Soldaten aus Deutschland abzuziehen. Am Montag wurde bekannt, dass davon wohl der Truppenübungsplatz Grafenwöhr in Bayern betroffen sein soll. Ulrike Klein, Redaktion.
4: Die Umweltminister von Brandenburg und NRW drängen auf ein Verbot von Einweg-E-Zigaretten. Brandenburgs Umweltministerin Mittelstädt erklärte, die sogenannten Vapes seien eine Belastung für die Umwelt. Beide Länder wollen bei der Umweltministerkonferenz in Leipzig einen entsprechenden Antrag einbringen. Die Bundesregierung hatte sich bereits offen für ein Verbot gezeigt, konkrete Pläne aber bislang nicht vorgestellt. Die aktuellen Temperaturen in Berlin-Mitte am Alex und in Potsdam im holländischen Viertel 13 Grad. Heute gibt es dichte Wolken und teilweise noch Regen bei maximal 14 Grad. In der Nacht bleibt es meist trocken bei Tiefstwerten bis 5 Grad.
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Jamie Cullum und The Gran Torino. Das ist Filmmusik. Das ist die Geschichte. Und die Geschichte von Clint Eastwood. Nein, er hat gespielt den Gran Torino. Einen mürrischen alten Mann in einer amerikanischen Vorstadt, der mit niemandem etwas zu tun haben will, aber dessen Herz dann erweicht wird von einem kleinen Jungen und es entsteht eine ganz besondere Freundschaft. Großartiger Film. Solltet ihr auf jeden Fall, wenn ihr ihn noch nicht gesehen habt, solltet ihr euch auf jeden Fall einmal angucken. Und das war nicht die Originalmusik, aber Jamie Cullum ein ums andere Mal. Eine Klasse für sich, Filmmusik aus dem Gran Torino. Und jetzt die MF Robots hier auf Ella. Show us the way. Mein Name ist Victor Worms und ich sage viel Spaß beim Hören.

Meditation auf Ella. Und wir reden hier immer wieder davon, dass Berlin Deutschlands Jazz, Soul und Blues Hauptstadt ist. Aber wie kommen wir darauf? Natürlich, weil Ella hier zu Hause ist. Ihr hört Ella. Ich hoffe auch und ich begrüße ganz besonders die, die es über die App von Ella hören. Denn außer in Berlin, in Potsdam und in Teilen von Brandenburg, da tut man sich ein bisschen schwer mit UKW und DAB Plus noch. Also ihr könnt oder weist eure Freunde darauf hin, wenn sie auch Fans sind, weist sie darauf hin, die App von Ella und ihr hört uns weltweit. Und dass Berlin Jazzhauptstadt ist in Deutschland, das hat nicht nur mit den vielen Clubs zu tun, ich habe ja eben auch schon wieder ein paar Tipps gegeben, das hat ganz maßgeblich natürlich auch mit den Amerikanern in Berlin zu tun. Das erlebte nach 45 natürlich ein Riesenaufschwung, aber eigentlich ist der Ursprung schon in den 20er Jahren gewesen, dass in Berlin der Jazz zu Hause wurde. Und da gab es einige Musiker, die haben sich dann so in den 60er Jahren vor allem, die haben sich an der amerikanischen Musik orientiert. Es entstanden die ersten Clubs und der erste Song, der in Berlin aufgezeichnet wurde, das war 1917 der Tiger Rag. Den haben wir ja auch schon gespielt. Ich verspreche euch, suche ich euch für die nächsten Tage nochmal raus. Vielleicht finden wir ja sogar eine richtig alte Version, die noch ein bisschen knistert. Das tut die nächste nicht, denn die ist aktuell. I Don't Understand auf Ella. Das ist die Tradition des besten Jazz, Soul und Blues. Das ist Berlin und das ist Ella, M.T. Jones.

Mann. Jetzt lassen wir es aber krachen hier, Viktor Worms hier. Herbie Hancock und Stevie Wonder mit einem Klassiker. Es müssten die 50er Jahre gewesen sein. St. Louis Blues, eine Version aus dem Jahr 1998. Also Herbie Hancock, Stevie Wonder, zwei ganz große. Und wir legen nach. Randy Crawford, sehr viel aktueller Treuhörer meiner Show, wissen, ich liebe diese Stimme. Und bei der Stimme davor, da müssen wir gar nicht groß drüber reden. Das ist eine Aufnahme, da war Randy Crawford vermutlich noch gar nicht auf der Welt. 1954. Hey there, und hier ist Sammy Davis Jr. auf Ella an diesem wunderbaren Abend.

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Beyond the Sea auf Ella. Und es gibt ja so Musik, und da sind die Geschmäcker natürlich sehr, sehr unterschiedlich. Es gibt ja so Musik, du hörst die ersten Klänge und du hast sofort gute Laune. Und dann kommt eine Stimme und dann kommt eine beschwingte Musik. Und danach fühlst du dich einfach anders als vorher. Wenn bei euch heute was schiefgelaufen ist, ihr vielleicht noch ein bisschen angespannt seid und ihr jetzt nicht gerade im Auto sitzt, dann ist keine gute Idee. Aber ansonsten, lehnt euch einfach mal zurück. Mach die Augen zu und dann kommt dieses Klavier und dann kommen noch ein paar Instrumente und dann kommt die wunderbare Stimme von Lofi. Das ist, also man sagt sowas ja leicht und jeder empfindet es anders, aber das ist für mich entspannte Feierabendmusik. Hier ist Lofi mit Lover Girl auf Ella. Zurücklehnen und genießen.

Leute, da muss man sagen, 1970, das ist einfach ein Jahrhundertsong. Und ich habe noch nie jemanden getroffen, der diese Samba-Partie von Carlos Santana nicht liebt. Also ich habe 3 Kinder, die sind mittlerweile auch schon etwas größer. Und ich weiß noch, irgendwann lief das. Natürlich sagen die Musik, die Papa und Mama hören, das kannst du ja in der Pfeife rauchen, das ist ja nicht unsere Musik. Wobei die jungen Leute da heute toleranter sind, als wir das vielleicht damals mit der Musik unserer Eltern waren, als wir so Teenies waren und so langsam in die 20er gingen. Aber trotz alledem, zunächst mal ist man als junger Mensch skeptisch, wenn die Eltern Musik auflegen. Aber diese Nummer, die wir gerade gehört haben, das weiß ich noch, meine Jungs und meine Tochter damals, die sagten, das ist okay. Das ist wirklich gute Musik. Und das ist Musik, die auch, glaube ich, in nochmal 20 Jahren kein bisschen an Kraft verloren hat. Santana und Samba. Ich überlege gerade, das geht so sehr in die Swing-Ecke ein bisschen, auch wenn das Instrument natürlich nicht unbedingt zwingig ist. Es schwebt so über allem und ich kenne, glaube ich, überhaupt keinen Radiosender, egal welche Musik der spielt, der diesen Song nicht irgendwann mal im Programm hatte. Und der ist über 50 Jahre alt. Carlos Santana, Samba Party. Sehr viel jünger, aber schön. Crazy Love. Und hier ist der großartige Michael Bublé auf Ella. Victor Worms wünscht viel Spaß beim Hören.

Southern Avenue auf Ella. Das waren meine 2 Stunden. Ich sag's mal so, diese Sendung war rund. Deshalb ein Dankeschön an die Kolleginnen und Kollegen aus der Musikredaktion von Ella. Diese Sendung war rund und sie dauerte 120 Minuten. Warum dieser seltsame Übergang? Ja, das, was jetzt kommt für ganz viele, das weiß ich. Für alle Nicht-Fußballfans, Ella spielt den größten Jazz, Soul und Blues bis in den Morgen, bis Chris Hedrich. Und die Fußballfans, ja, wir sitzen hier in Berlin, aber heute ist, glaube ich, zumindest bei den Fußballfans ganz Deutschland rot-weiß. Und wir drücken nach diesem epochalen Hinspiel, also diesem unfassbaren Fußballspiel, wir drücken den Bayern heute die Daumen gegen Paris Saint-Germain. Also, wenn ihr euch zum Fußball verabschiedet, dann viel Spaß und wie gesagt, alles Gute für den FC Bayern und ansonsten Musik bis in den Morgen auf Ella, der beste Jazz, Soul und Blues. Dann kommt Chris Hedrich und ab 18 Uhr am morgigen Donnerstag darf ich dann wieder. Schönen Abend, macht's gut, euer Viktor Worms. Hier ist Robbie.

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1: Ich bin Sebastian Schade. Im Bundestag gibt es neue Forderungen nach einer Reform der Organspenderegeln. Abgeordnete mehrerer Parteien wollen morgen eine neue Initiative für die sogenannte Widerspruchslösung vorstellen. Dabei gilt grundsätzlich jeder Mensch als Organspender, solange er nicht ausdrücklich widerspricht. Eine andere parteiübergreifende Gruppe von Abgeordneten warnt dagegen vor einem Eingriff in Grundrechte durch eine solche Regelung. Über eine Reform der Organspende wird in Deutschland seit Jahren kontrovers diskutiert. Hintergrund sind lange Wartelisten für betroffene Patienten. US-Präsident Trump hat dem Iran ein mögliches Ende des Krieges in Aussicht gestellt.
2: Auf seiner Plattform Truth Social erklärte Trump, der Krieg könne enden, wenn Teheran die vereinbarten Bedingungen erfülle. Dann bleibe auch die wichtige Straße von Hormuz für alle Staaten offen, einschließlich des Irans. Zugleich drohte Trump mit deutlich heftigeren Bombardierungen, falls sich der Iran nicht auf eine Vereinbarung einlasse. Timo Wiesner, Redaktion.
1: Die Ukraine wirft Russland Verstöße gegen die von Kiew ausgerufene Waffenruhe vor. Präsident Selenskyj erklärte, bislang seien mehr als 1.800 Verstöße gegen die Feuerpause festgestellt worden. Die Ukraine hatte die Waffenruhe für heute angekündigt und Russland zum Mitmachen aufgefordert. Nun will die ukrainische Führung über das weitere Vorgehen entscheiden. Russland hatte seinerseits wegen der Militärparade zum 9. Mai eine Waffenruhe für Freitag und Samstag angekündigt. In Leipzig hat die Stadt nach der tödlichen Amokfahrt weitere Sicherheitsmaßnahmen in der Innenstadt umgesetzt. Ein Stadtsprecher sagte, an der Zufahrt zum Tatort seien mehrere sogenannte Okta-Blöcke aufgestellt worden. Diese Sperren sollen verhindern, dass Fahrzeuge erneut ungehindert in den Fußgängerbereich fahren können. Laut der Stadt verkeilen sich die Blöcke unter einem Fahrzeug und stoppen so die Weiterfahrt. Bei der mutmaßlichen Amokfahrt am Montagnachmittag in Leipzig kamen 2 Menschen ums Leben. Der Täter befindet sich mittlerweile in einem psychiatrischen Krankenhaus. Die aktuellen Temperaturen in Berlin-Mitte am Alex und in Potsdam im holländischen Viertel 13 Grad. Heute gibt es dichte Wolken und teilweise noch Regen bei maximal 14 Grad. In der Nacht bleibt es meist trocken bei Tiefstwerten bis 5 Grad.

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